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1: Ich bin Hendrik Daum. Schützenfest zum WM-Auftakt für die deutsche Fußballnationalmannschaft. Die DFB-Auswahl hat in Houston ihr erstes Gruppenspiel gegen WM-Neuling Curaçao mit 7:1 gewonnen. Torschützen für Deutschland waren Felix Metscher, Nico Schlotterbeck, Jamal Musiala, Nathaniel Brown, Dennis Undaff und Kai Havertz, der gleich zweimal traf. Ein hochzufriedener Bundestrainer.
2: Das Miteinander, was sie haben, auch auf dem Platz, aber auch außerhalb des Platzes, ist schon außergewöhnlich. Und davon müssen sie zehren. Und da sind auch mal schwierige Momente sicher dabei, die man dann aber leichter wegstecken kann, wenn man einfach zusammensteht. Und das machen sie schon gut. Und natürlich ein Auftaktsieg ist immer wichtig. Ein Start in ein Rennen ist immer sehr wichtig. Und von dem her sind wir froh, dass wir das geschafft haben.
1: Julian Nagelsmann bei Magenta TV. Das zweite Gruppenspiel bestreitet die deutsche Elf am kommenden Samstag. Gegner in Toronto ist dann die Elfenbeinküste. Die Niederlande haben einen Auftaktsieg gegen Japan verspielt. Trotz einer zweimaligen Führung musste sich das Oranje-Team mit einem 2:2 zufrieden geben. Nach langem Hin und Her haben sich die USA und der Iran jetzt auf ein Friedensabkommen geeinigt. Das haben der Vermittler Pakistan und US-Präsident Trump vor kurzem auf X und True Social mitgeteilt. Die USA und der Iran, heißt es, hätten die sofortige und dauerhafte Einstellung der militärischen Operationen an allen Fronten erklärt. US-Präsident Trump erklärte weiter, er habe das Ende der US-Seeblockade in der Straße von Hormuz angeordnet und auch der Iran werde, so Trump, umgehend die Straße von Hormuz öffnen. Die offizielle Unterzeichnung der Vereinbarung ist für den kommenden Freitag in der Schweiz geplant. Beim Bau neuer Kraftwerke soll der Osten künftig stärker zum Zug kommen. Der Bundesrat hat dafür grünes Licht für einen Vorstoß aus Sachsen gegeben. Geplant ist, neue Kraftwerke künftig besser über Deutschland zu verteilen. Mindestens ein Drittel der Anlagen soll außerhalb des Südens entstehen, auch in Ostdeutschland. Sachsens Energieminister Dirk Panther spricht von einem wichtigen Signal für die Versorgungssicherheit und die Energiestandorte im Freistaat. Und Formel 1, Lewis Hamilton hat den großen Preis von Katalonien gewonnen. Der Ferrari-Pilot setzte sich überraschend vor George Russell im Mercedes und Weltmeister Lando Norris im McLaren durch. WM-Spitzenreiter Kimi Antonelli schied kurz vor dem Ziel wegen eines technischen Defekts aus.
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3: Diese Nacht wechselnd bewölkt, aber nur vereinzelt Regen bei Tiefstwerten zwischen 12 und 8 Grad. Ja, heute zum Wochenstart nochmal unbeständig und windig, bei maximal 15 bis 20 Grad sind einzelne Schauer möglich. Der Dienstag und vor allem am Mittwoch sehr sommerlich und es wird von Tag zu Tag wärmer in dieser neuen Woche. Am Donnerstag sind wir bei um die 30 Grad.
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2: Ich bin Hendrik Daum. Ein wahres Schützenfest gab's zum WM-Auftakt in den USA für die deutsche Fußballnationalmannschaft. Die DFB-Auswahl hat in Houston ihr erstes Gruppenspiel gegen Außenseiter Curaçao mit 7:1 gewonnen. Moritz Einzel berichtet.
3: Das deutsche Team erwischte einen Traumstart mit einem frühen Tor von Metscher. Dann verlor die DFB-Auswahl kurz den Faden. Komenencia überwand Torwartrückkehrer Neuer zum 1:1 für Curaçao. Danach aber Einbahnstraße für Deutschland. Schlotterbeck und Havertz per Elfmeter stellten noch vor der Pause auf 3:1. Im zweiten Durchgang schraubten Musiala, Brown, Undav und nochmal Havertz das Ergebnis in die Höhe. 7:1. Ein toller WM-Auftakt für die deutsche Mannschaft. Das macht Lust auf mehr.
2: Und dank eines Last-Minute-Treffers hat die Elfenbeinküste das Duell der nächsten beiden deutschen WM-Gegner gewonnen. Die Westafrikaner setzten sich mit 1:0 gegen Ecuador durch. Außerdem haben sich die Niederlande und Japan 2:2 getrennt. Nach langem Hin und Her haben sich die USA und der Iran jetzt auf ein Friedensabkommen geeinigt. Das haben der Vermittler Pakistan und US-Präsident Trump vor kurzem auf X und True Social mitgeteilt. Die USA und der Iran, heißt es, hätten die sofortige und dauerhafte Einstellung der militärischen Operationen an allen Fronten erklärt. US-Präsident Trump erklärte weiter, er habe das Ende der US-Seeblockade in der Straße von Hormuz angeordnet und auch der Iran werde, so Trump, umgehend die Straße von Hormuz öffnen. Die offizielle Unterzeichnung der Vereinbarung ist für den kommenden Freitag in der Schweiz geplant. Beim Bau neuer Kraftwerke soll der Osten künftig stärker zum Zug kommen. Der Bundesrat hat dafür grünes Licht für einen Vorstoß aus Sachsen gegeben. Geplant ist, neue Kraftwerke künftig besser über Deutschland zu verteilen. Mindestens ein Drittel der Anlagen soll außerhalb des Südens entstehen, auch in Ostdeutschland. Sachsens Energieminister Dirk Panther spricht von einem wichtigen Signal für die Versorgungssicherheit und die Energiestandorte im Freistaat. Und Formel 1, Lewis Hamilton hat den großen Preis von Katalonien gewonnen. Der Ferrari-Pilot setzte sich überraschend vor George Russell im Mercedes und Weltmeister Lando Norris im McLaren durch. WM-Spitzenreiter Kimi Antonelli schied kurz vor dem Ziel wegen eines technischen Defekts aus.
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4: Diese Nacht wechselnd bewölkt, aber nur vereinzelt Regen bei Tiefstwerten zwischen 12 und 8 Grad. Ja, heute zum Wochenstart nochmal unbeständig und windig, bei maximal 15 bis 20 Grad sind einzelne Schauer möglich. Der Dienstag und vor allem am Mittwoch sehr sommerlich.
2: George Russell im Mercedes und Weltmeister Lando Norris im McLaren durch. WM-Spitzenreiter Kimi Antonelli schied kurz vor dem Ziel wegen eines technischen Defekts aus.
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4: Diese Nacht wechselnd bewölkt, aber nur vereinzelt Regen bei Tiefstwerten zwischen 12 und 8 Grad. Ja, heute zum Wochenstart.

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2: Ich bin Hendrik Daum. Ein wahres Schützenfest gab's zum WM-Auftakt in den USA für die deutsche Fußballnationalmannschaft. Die DFB-Auswahl hat in Houston ihr erstes Gruppenspiel gegen Außenseiter Curaçao mit 7:1 gewonnen. Moritz Einzel berichtet.
3: Das deutsche Team erwischte einen Traumstart mit einem frühen Tor von Metscher. Dann verlor die DFB-Auswahl kurz den Faden. Komenencia überwand Torwartrückkehrer Neuer zum 1:1 für Curaçao. Danach aber Einbahnstraße für Deutschland. Schlotterbeck und Havertz per Elfmeter stellten noch vor der Pause auf 3:1. Im zweiten Durchgang schraubten Musiala, Brown, Undav und nochmal Havertz das Ergebnis in die Höhe. 7:1. Ein toller WM-Auftakt für die deutsche Mannschaft. Das macht Lust auf mehr.
2: Und dank eines Last-Minute-Treffers hat die Elfenbeinküste das Duell der nächsten beiden deutschen WM-Gegner gewonnen. Die Westafrikaner setzten sich mit 1:0 gegen Ecuador durch. Außerdem haben sich die Niederlande und Japan 2:2 getrennt. Nach langem Hin und Her haben sich die USA und der Iran jetzt auf ein Friedensabkommen geeinigt. Das haben der Vermittler Pakistan und US-Präsident Trump vor kurzem auf X und True Social mitgeteilt. Die USA und der Iran, heißt es, hätten die sofortige und dauerhafte Einstellung der militärischen Operationen an allen Fronten erklärt. US-Präsident Trump erklärte weiter, er habe das Ende der US-Seeblockade in der Straße von Hormuz angeordnet und auch der Iran werde, so Trump, umgehend die Straße von Hormuz öffnen. Die offizielle Unterzeichnung der Vereinbarung ist für den kommenden Freitag in der Schweiz geplant. Beim Bau neuer Kraftwerke soll der Osten künftig stärker zum Zug kommen. Der Bundesrat hat dafür grünes Licht für einen Vorstoß aus Sachsen gegeben. Geplant ist, neue Kraftwerke künftig besser über Deutschland zu verteilen. Mindestens ein Drittel der Anlagen soll außerhalb des Südens entstehen, auch in Ostdeutschland. Sachsens Energieminister Dirk Panther spricht von einem wichtigen Signal für die Versorgungssicherheit und die Energiestandorte im Freistaat. Und Formel 1, Lewis Hamilton hat den großen Preis von Katalonien gewonnen. Der Ferrari-Pilot setzte sich überraschend vor George Russell im Mercedes und Weltmeister Lando Norris im McLaren durch. WM-Spitzenreiter Kimi Antonelli schied kurz vor dem Ziel wegen eines technischen Defekts aus.
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4: Ja, erstmal einen schönen guten Morgen, schöne neue Woche, schönen Montag, heute der 15. Juni. Und ja, das Wetter wird langsam etwas besser, langsam. Aber heute bleibt es erstmal noch so ein bisschen durchwachsen, so ähnlich wie am Wochenende.
5: Bummelt ein bisschen. Also ja. Heute, wie du schon gesagt hast, noch ein bisschen durchwachsen. Kann auch immer noch mal ein Schauer mit dabei sein. Temperaturen auch nicht so pralle, so 15, 16 Grad. Viel mehr wird es nicht. Morgen der Dienstag wahrscheinlich auch noch. Ab Mittwoch dann langsam, dass es ein bisschen schöner wird, ein bisschen trockener wird, ein bisschen beständiger auch. Und dann ziehen die Temperaturen an. Und wenn alles so bleibt, wie es im Moment aussieht, sitzen wir am nächsten Wochenende bei 30 Grad im Garten grillen und trinken dazu einen. Wie du schon gesagt hast, noch ein bisschen durchwachsen. Kann auch immer noch mal ein Schauer mit dabei sein. Temperaturen auch nicht so pralle, so 15, 16 Grad. Viel mehr wird's nicht. Morgen der Dienstag wahrscheinlich auch noch. Ab Mittwoch dann langsam, dass es ein bisschen schöner wird, ein bisschen trockener wird, ein bisschen beständiger auch. Und dann ziehen die Temperaturen an. Und wenn alles so bleibt, wie es im Moment aussieht, sitzen wir am nächsten Wochenende bei

0: Samstag, Sonntag. 20. 21. Juni, ja.
1: Achso, war gestern dann mit der Mama in der Buschmühle, da war schon Midsommar.
0: Da war schon.
1: Ja, da war schon alles so mit Midsommar dekoriert, ja, und so.
0: Ja, auf
1: da
0: Land.
1: Geht's schon. Ist das, ist klar. Ja, weil wir die Nase vorn haben, ja, auf dem Land.
0: So, schauen wir auf die Straßen.
1: Gibt's eine Meldung von der A38 Leipzig Richtung Halle. Zwischen Dreieck Halle Süd und Schafstedt brennendes Fahrzeug auf der Standspur. Die Fahrbahn ist aktuell voll gesperrt Richtung Halle. Feuerwehr, Rettungskräfte ist alles vor Ort. Also wenn Sie sich dort auskennen und da lang müssen, möglichst weit drum rumfahren, weil das wird wahrscheinlich noch ein Weilchen dauern.
0: Ansonsten sieht's gut aus und ja, falls doch schon was sein sollte, rufen Sie gerne an, kostenlos unsere Verkehrshotline, wie immer die 03x800 und die 4.
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3: Wow, das ist ja oberkrass! Wow.
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4: du bist
2: ja André Hart.
5: Das kann doch nicht wahr sein.
3: Hi.
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0: Ja, dann kann's ja losgehen. Auf eine schöne neue Woche und einen guten Morgen allerseits.
1: Schönen Montag.
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0: Moment mal, Gedanken zum Tag mit Michaela Stahl.
1: Es gibt Tage, da fällt mir nichts ein. Es gibt nichts, was ich erlebt habe, nichts, was ich sagen könnte, nichts, was ich tun möchte. Es ist einfach nur still im Kopf. Und ich frage mich, ob Jesus auch manchmal nichts getan hat. Er, der heilte, predigte, diskutierte und immer aktiv unterwegs war. Er, der eine Botschaft in die Welt brachte und versucht hat, sie den Menschen zu vermitteln. Ich glaube schon. Ich glaube, auch Jesus hatte seine Momente der Stille. Etwa, als er in der Wüste war und 40 Tage lang fastete. Das ist eine Zeit der Stille, des Wartens und der Versuchung gewesen. Auch zum Gebet zog er sich zurück. Während eines Sturms schlief Jesus ruhig in einem Boot, so steht es im Markus-Evangelium. Jesus' Rückzug war meist mit einer spirituellen Tiefe oder einer Vorbereitung verbunden. Er wartete ab. Und ich denke, das sollten wir auch ab und zu mal machen. Anhalten, Stille aushalten, Kraft schöpfen und auch beobachten, bevor wir uns wieder in zu viel Aktivität verlieren. Machen Sie einfach mal eine Pause und der nächste Urlaub ist bestimmt schon zum Greifen nah.
0: Gedanken zum Tag, ein Service der katholischen Kirche in Sachsen.

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1: Mit Anke Wolf, guten Morgen. Die deutsche Fußballnationalmannschaft ist mit einem Kantersieg in die WM gestartet. Die DFB-Elf besiegte in Houston Außenseiter Curaçao mit 7:1. Kai Havertz erzielte einen Doppelpack. Besucherandrang beim Tag des offenen Hofes. Zahlreiche Betriebe in der Oberlausitz öffneten am Wochenende ihre Tore und gaben Einblicke in die Landwirtschaft. Im Mittelpunkt stand die Krabat-Milchwelt in Wittichenau. Tödlicher Verkehrsunfall in Lauter. Ein Auto ist in der Nacht zum Sonntag gegen ein Wohnhaus geprallt. Der 49-jährige Fahrer starb noch an der Unfallstelle. Sein Beifahrer wurde schwer verletzt. Ein Unwetter hat am Wochenende für Behinderungen im Spreewald gesorgt. Umgestürzte Bäume blockierten unter anderem in Burg zeitweise Straßen und mussten von Feuerwehr und Helfern beseitigt werden. Die USA und der Iran haben sich laut US-Präsident Trump auf Rahmenbedingungen für ein Friedensabkommen geeinigt. Die Blockade der Straße von Hormuz werde aufgehoben.
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3: So, ich hoffe, Sie hatten ein wunderschönes Wochenende. Wetter war ja eher wechselhaft und so starten wir auch in die neue Woche. Aber eins muss man sagen, es ist wirklich Besserung in Sicht. Heute Maximalwerte so 17, 18 Grad. Immer mal kann es Schauer geben und es bleibt auch eher bedeckt. Morgen sieht's ähnlich aus. Da geht's mit den Temperaturen schon ein kleines Stück nach oben auf bis zu 20 Grad. Und es soll auch weitestgehend trocken bleiben, aber die dicken Wolken hängen eben noch eine Weile am Himmel. Mittwoch auch noch mal so ein bisschen wechselhafter, ab Donnerstag wird es dann aber deutlich schöner. Und gucken wir noch auf die Straßen. Da haben wir noch nichts. Keine Staus und Blitzer. Wünsche eine gute Fahrt und einen schönen Start in die neue Woche.
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0: Ja, dann in diesem Sinne, jetzt mal einen schönen guten Morgen, guten startenden Montag. Es ist 6:07 jetzt.
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1: Hallo allerseits.
2: Welcher Tag ist heute?
1: Montag.
2: Montag?
1: Ja.
2: Oh, Montag. Ich lieb den Montag, weil ich ihn so mag. Ich schaffe alles, das fällt mir nicht schwer. Bin fit wie ein Turnschuh und freu mich sehr. Mein Montag, ich lieb den Montag.

0: Sido.
1: Ja, 6 Minuten nach 5:30 jetzt.
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4: Guten Morgen, einen wunderbaren Montag. Ach, Wetter ist immer noch so ein bisschen wechselhaft, zumindest heute 17, 18 Grad die Höchstwerte. Immer mal sind Schauer möglich im Laufe des Tages und auf den Straßen, da haben wir noch nichts. Keine Staus und Blitzer, aber Sie haben vielleicht irgendwas gesehen. Dann sagen Sie gerne Bescheid, 03 mal 800 und die 4.
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0: Hurtado. Es ist 5.44 Uhr, gleich 3:45. Wunderschönen guten Morgen. Wir schauen mal kurz zum Fußball.
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0: Ja, so kann man mal in eine Fußball-WM starten. Deutschland gestern 7:1 gewonnen. Jens Umbreit, das hat dir auch gefallen, oder?
3: Ja, guten Morgen. Da hat schon vieles gepasst, auch wenn die Gegner in den nächsten Tagen und Wochen stärker werden. Jede Wette, das war ein bisschen wie DFB-Pokal erste Runde, David gegen Goliath. Die DFB-Elf hatte aber von Beginn an Torhunger. Felix Mletscher traf früh zum 1:0. Dann der kurze Schockmoment im deutschen Spiel, der Ausgleich des Außenseiters, aber es war nur ein kurzer Schock. Nico Schlotterbeck köpfte nach einer Ecke von Nathaniel Brown zum 2:1. Kai Havertz verwandelte kurz vor der Pause einen Elfmeter zum 3:1. Und danach war der Widerstand von Curaçao gebrochen. Jamal Musiala traf kurz nach dem Wiederanpfiff zum 4:1. Nathaniel Brown, Joker Dennis Undav und nochmals Kai Havertz trafen zum 7:1 Endstand. Die Männer des Spiels, na klar, der Doppeltorschütze Kai Havertz und dieser Nathaniel Brown, der war auf der linken Seite nicht zu stoppen, meinte nach dem Spiel bei Magenta TV.
4: Es ist unbeschreiblich, hier in meinem ersten WM-Spiel zu treffen. Meine Familie ist da und dann auch, wie die Jungs mit mir gejubelt haben, ist einfach unglaublich.
3: Ja, und hinten feierte Manuel Neuer eher ein ruhiges Comeback als ältester deutscher WM-Spieler der Geschichte. Die Wade hat gehalten. Beim nächsten Spiel am Samstag wird es mehr zu tun geben für ihn. Dann wartet in Toronto die Elfenbeinküste.
0: Alles klar. Dankeschön, Jens.
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4: Mit Anke Wolf. Guten Morgen. Die deutsche Fußballnationalmannschaft ist mit einem Kantersieg in die Weltmeisterschaft gestartet. Das DFB-Team gewann gegen Außenseiter Curaçao in Houston locker und leicht mit 7:1. Doppeltorschütze Kai Havertz bei Magenta TV.
5: Ich glaube, in so ein Turnier reinzukommen, erste WM-Spiel ist immer hart. Das haben wir, glaube ich, auch in den letzten Jahren gesehen. Deswegen, glaube ich, muss man das Spiel erstmal so gewinnen, wie wir es gemacht haben. Da können wir froh drüber sein. Jetzt, glaube ich, gilt es gut zu regenerieren und dann voller Fokus aufs nächste Spiel.
4: Nächster Gegner für die DFB-Auswahl ist am Samstag die Elfenbeinküste. Bei einem schweren Verkehrsunfall in Lauter ist in der Nacht zum Sonntag ein 49-jähriger Autofahrer ums Leben gekommen. Laut Polizei kam der Mann mit seinem Opel auf der Senftenberger Straße von der Fahrbahn ab, fuhr auf ein Grundstück und prallte gegen eine Hauswand. Matthias Zilch berichtet.
6: Der Fahrer starb noch an der Unfallstelle. Sein 50-jähriger Beifahrer wurde schwer verletzt per Rettungshubschrauber in ein Krankenhaus gebracht. Das Haus wurde so stark beschädigt, dass die Bewohner evakuiert werden mussten. Der Sachschaden wird auf mindestens 200.000 Euro geschätzt. Die Polizei ermittelt zur Unfallursache.
4: Beim Tag des offenen Hofes haben am Wochenende auch in der Lausitz zahlreiche Landwirtschaftsbetriebe ihre Tore für Besucher geöffnet. Die zentrale Veranstaltung fand in der Krabat Milchwelt in Wittichenau statt. Dort konnten sich die Gäste über moderne Landwirtschaft, Tierhaltung und die Herstellung regionaler Lebensmittel informieren. Ein Unwetter hat am Wochenende für Behinderungen im Spreewald gesorgt. Starke Regenfälle und Sturm führten unter anderem in Burg zu mehreren Einsätzen. Umgestürzte Bäume blockierten zeitweise Straßen und mussten von der Feuerwehr und anderen Helfern beseitigt werden. Verletzt wurde nach bisherigen Erkenntnissen aber niemand. Nach langem Hin und Her haben sich die USA und der Iran auf ein Friedensabkommen geeinigt. Das haben Vermittler Pakistan und US-Präsident Trump auf X und Truth Social mitgeteilt. Die USA und der Iran, heißt es, hätten die sofortige und dauerhafte Einstellung der militärischen Operationen erklärt. Trump erklärte weiter, er habe das Ende der US-Seeblockade in der Straße von Hormuz angeordnet und auch der Iran werde, so Trump, nach der offiziellen Unterzeichnung die USA und der Iran auf ein Friedensabkommen geeinigt. Das haben Vermittler Pakistan und US-Präsident Trump auf X und Truth Social mitgeteilt. Die USA und der Iran, heißt es, hätten die sofortige und dauerhafte Einstellung der militärischen Operationen erklärt. Trump erklärte weiter, er habe das Ende der US-Seeblockade in der Straße von Hormuz

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1: Ja, der bundesweite Tag des Strandkorbs überzeugt jetzt nicht gerade mit Strandkorbwetter, obwohl wir zum Tagesstart noch ein paar Wolkenlücken haben stellenweise. Die Temperaturen, die gehen heute auf 17, 18 Grad rauf und es gibt auch für den heutigen Tag wieder eine Schauerwahrscheinlichkeit, zwischendurch auch mal ein paar mehr Wolken. Morgen der Tag bleibt auch eher nochmal bedeckt, aber weitestgehend trocken. Temperaturen gehen ein kleines Stück nach oben schon mal. Mittwoch geht's dann Stück für Stück nach oben mit den Temperaturen und da wird das Wetter auch Stück für Stück besser. Der Donnerstag, der sieht dann wirklich schon sehr sommerlich aus. Und auf den Straßen, da haben wir noch nichts. Kein Staus und Blitzer. Ich wünsche eine gute Fahrt. Schönen Tag.
2: Dankeschön, Miri.
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6: Boom, boom, boom, boom. Yeah! Die Atmosphäre ist gigantisch, richtig gut. 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
5: Sehr gut.
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2: ja,
6: geil.
2: Dann kann es ja losgehen. Schöne neue Woche, schönen Montag. Und jetzt ist es 6:06.
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0: 4 nach 6 jetzt.
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0: Ja, wunderschönen guten Morgen. Es ist 6:10. Es ist Montag. Herzlich willkommen hier im Club der Optimisten. Es sind fast schon alle da. Die Christine ist da.
1: Guten Morgen.
0: Ja, guten Morgen. Die Miri ist da.
1: Morgen.
0: Morgen, Miri. Der Tim ist noch unterwegs, ist noch auf der Suche nach der Frage. Irgendwie kommt er ja gerade in den Rechner nicht rein.
1: Genau.
0: Ist aber nicht schlimm. Wir haben ja Zeit. Ja, aber es geht ja gleich um die Kaffeefrage, die darüber entscheidet, wer ja Kaffee kocht für das ganze Team. Wir hoffen, Sie hatten ein schönes Wochenende soweit und kommen jetzt entspannt in die neue Woche nach dem 7:1 gestern. Wir haben ja Fußball geguckt. Ja? Christine, du auch?
1: Hast
0: du? Du hast nicht Fußball geguckt?
1: Ich habe nicht Fußball geguckt.
0: Das nicht.
1: Fußball gucken? Interessiert mich das ganze Jahr nicht für Fußball und jetzt plötzlich kommt eine Fußballbegeisterung.
0: Wir sind wieder mehr. Jetzt werden wir Weltmeister.
1: Aha.
0: Ah, das sah doch ganz gut aus. So.
1: Aber wir haben doch gegen Curaçao gespielt.
0: Naja, das ist eigentlich also Expertenwissen.
1: Angstgegner?
0: Dass wir da über einen Angstgegner reden.
1: Verstehe.
0: Ja. Und das hätte auch ganz anders kommen können nach dem Ausgleich 1:1. Ne? Also, mal ehrlich. So.
1: Mensch. Und in Curaçao ist es so schön.
0: Oh ja.
1: Also wirklich, ich habe gegoogelt. Es sieht so toll aus.
0: Eine verträumte kleine Karibikinsel.
1: Ja.
0: Derweil wir im Fußballfieber sind, war Christine im Helene Fischer Fieber. Du warst in der Erzähl mal, du warst in Berlin.
1: Ja,
0: und?
1: Ich wusste mit, das ist wirklich nicht freiwillig. Mhm. Es, ja, 90.000 Menschen im Olympiastadion,
0: 90.000.
1: Das ja wirklich irre, also unglaublich.
0: Mhm.
1: Das ist schon ein Erlebnis und was die da so showmäßig auf die Beine stellen, das ist schon großartig.
2: Ja. Ja. Warst du da gar nicht freiwillig?
1: Nein, ich war da nicht freiwillig. Nee, das ist selbst mir zu viel.
0: Okay.
1: Nee, das, ja, also die macht schon eine tolle Show und schwebt da ständig irgendwie. Also es ist manchmal ein bisschen wie Zirkus, wenn sie da so an diesen Seilen hängt und so.
0: Ich glaube, Miri hatte den Satz gestern rausgehauen. Wer hatte das? Ich weiß nicht, wo du es her hast. Wie war der Satz?
2: Hä? Welchen meinst du?
0: Große Show. Aber eigentlich Kirmesmucke.
2: Ach so, ja.
1: Nee, das ist halt, das ist so richtiger Schlager, ne? Das ist so richtig, also so die zwei, drei Lieder, die man jetzt so kennt, als normaler, also so Atemlos und sowas. Aber ansonsten ist das so richtig zopfiger Schlager. Das ist, aber die Menschen feiern das. Also wirklich 90.000 Leute, die konnten alle mitsingen. Die hatten auch alle irgendwelche, ein Helene Fischer Hoodie. Also hier so ein Hoodie eben. Ja. 85 Euro kannst du kaufen. Und die stehen an nach dem Konzert. Die standen an diesen Ständen und haben sich dieses Fanzeug geholt. Also das ist wirklich echt ein Hype.
2: Das ist wie bei The Weeknd, da war das auch so. Da war, glaube ich, aber da hat der Hoodie, glaube ich, ich weiß es nicht mehr, aber über 100. Über 100, ja.
0: Naja, also der Erfolg gibt ihr ja recht.
1: Ja.
0: 90.000 im Olympiastadion. Wie geht's da weiter jetzt? Was ist mit der Tour? Die ist ja jetzt unterwegs.
1: Weiß ich nicht. Also ich hoffe, sie kommt nicht mehr in unsere Nähe.
0: Also, das ist ja böse. So, wir kommen mal zum Tipp. Hast du die Frage?
3: Ich habe die Frage, ja.
0: Ach, Entschuldigung, ja, Mensch, da war jetzt ein kleines technisches Defektchen.
1: Guck mal, er hat es jetzt auf dem Handy. Du hast jetzt auf deinem Rechner das abfotografiert?
3: Genau.
0: Mhm.
3: Und am anderen Rechner komme ich lustigerweise mit diesem Passwort rein.
0: Ah, ja.
3: Bei diesem Rechner nicht. Und Groß- und Kleinschreibung habe ich auch alles richtig eingestellt.
0: Mhm. Ja, wer weiß, frag dich mal.
3: Die Zukunft ist digital.
0: Ja, wenn die Zukunft die Zugangsdaten nicht mehr hinhauen, muss man sich fragen, ups.
1: So, aber du hast ja dein Handy.
0: Montag früh. Ja. Die Frage, bitteschön, Tim.
3: Ja, heute ist der Tag der Strandkorps. Mhm. Fällt auf den heutigen Tag, weil am 15. Juni 1882, also vor 144 Jahren, wurde der erste Strandkorb überhaupt aufgestellt.
0: Mhm.
3: In Warnemünde war das.
1: Oh ja, natürlich.
3: So, heute wimmelt es an den deutschen Küsten vor Strandkörben. Was unterscheidet denn die Strandkörbe an Nord- und Ostsee? A. Der eine ist eckig und kantig, der andere rund und geschwungen. B. Der eine ist stets blau-weiß, der andere kann diverse Farben haben. Oder C. So ein Quatsch. Da gibt es überhaupt keinen Unterschied.
0: Okay. Christine darf zuerst A.
1: Ich war noch nie an der Nordsee, aber ich glaube A.
0: So, jetzt das Kind der Ostsee. Miri, du musst es doch wissen. Aber es nutzt ja auch nichts.
2: Das Kind der Ostsee ist ja kein Kind der Nordsee.
0: Eben, wenn du
2: merkst
0: mit der
2: du selber
0: Nordsee
2: jetzt, ne?
0: nicht klarkommst.
2: Aber ich würde sagen C. Weil ein Strandkorb ist ein Strandkorb und ein Strandkorb kann unterschiedliche Farben, unterschiedliche Materialien haben. Also es gibt Korb-Strandkörbe und dann diese normalen. In allen möglichen Farben habe ich die schon gesehen und gestreift. Auch, ja.
0: Korb-Strandkörbe. Das ist ein interessantes Wort.
2: Korb-Strandkörbe.
0: Gut.
2: Ja, alles. Wer kennt sie nicht?
0: Aber ich passe mich da der Miri an, dem Joker. Wir nehmen C. Okay. Also Christine A, wir C.
3: Gut. und die Strandkörbe an Nord- und Ostsee unterscheidet?
0: Nichts.
3: An der Nordsee sind sie eckig und kantig, an der Ostsee geschwungen, bogenförmig.
0: Okay.
3: Ja, tatsächlich.
0: Also Punkt für Christine. Und das.
1: So, liebe Freunde, das heißt 28 zu 29 der Punktestand. Also ihr legt jetzt gerade mal noch ein so ein klitzekleines Babypünktchen vorn.
0: Letzte Woche hatten wir noch 10 Punkte Vorsprung fast.
1: Neun.
0: Na gut.
2: Naja, okay. Manchmal ist eben doof, ne?
0: Dann machen wir jetzt mal Kaffee für alle, wünschen Ihnen erstmal eine schöne neue Woche, einen guten Start in den Montag. Es ist kurz nach 7:15.

0: 11 Minuten vor 6:30. Einen schönen guten Morgen. Ja, was beschäftigt uns heute? Natürlich der WM-Einstieg der deutschen Mannschaft. Das war ja optimal. 7:1 gestern gewonnen. Außerdem, es sieht so aus, als ob es eine Vereinbarung zwischen den USA und dem Iran zur Beendigung des Krieges gibt. Und wir wollen auch nochmal gratulieren. Nachträglich gestern hat Donald Trump seinen 80. Geburtstag gefeiert. Standesgemäß mit Käfigkampfveranstaltungen auf dem Rasen vor dem Weißen Haus. Ja, was heute sonst noch wichtig ist und wichtig wird, das erfahren Sie auch gleich alles hier bei uns in den Nachrichten.
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6: Mit Anke Wolf. Guten Morgen. Es war ein deutscher Traumstart in die WM. Mit einem 7:1 Torfestival gegen Curaçao hat das DFB-Team für den erhofften Budenzauber in Houston gesorgt. Vorsicht vor Schockanrufen. In den Landkreisen Bautzen und Görlitz geben sich Betrüger wieder als Kriminalpolizisten aus und versuchen an Geld und Wertsachen zu gelangen. In Kamenz verlor eine Rentnerin rund 6.000 Euro. Brandenburger Landpartie begeistert mit Einblicken in die Landwirtschaft. Am Wochenende öffneten landesweit 135 Gastgeber ihre Höfe und Betriebe für Besucher. Immer mehr Menschen in Sachsen sind von Überschuldung betroffen. Die Diakonie Sachsen meldet rund 3000 Beratungsfälle im letzten Jahr und warnt. Viele Erwerbstätige, Familien und ältere Menschen geraten in finanzielle Not. Die USA und der Iran haben sich auf ein Friedensabkommen geeinigt. Das sorgt auch bei uns für Aufatmen. Bundeskanzler Merz begrüßte die Einigung und mahnte zu einer zielstrebigen Umsetzung.
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7: Im Studio Jens Umbreit, schönen guten Morgen. Die deutsche Fußballnationalmannschaft ist mit einem überzeugenden 7:1 gegen Curaçao in die Fußball-Weltmeisterschaft gestartet. Die Mannschaft von Julian Nagelsmann hatte dabei in Houston kaum Probleme mit dem Außenseiter aus der Karibik. Der Bundestrainer meinte anschließend bei Magenta TV:
8: Klar, hat der Gegner jetzt nicht die brutale Qualität gehabt, trotzdem können die, finde ich, kicken, das hat man schon gesehen. Bin sehr gespannt, wie sie die Gruppe noch gestalten. Jeder Einzelspieler kann sich immer wieder gut rausdrehen, auch aus Situationen, und dann musst du erstmal 7 Tore schießen. Ja, wir waren schon gut auf dem Gaspedal, bin schon über weite Strecken sehr zufrieden.
7: Insbesondere Doppeltorschütze Kai Havertz, Felix Metscher und Nathaniel Brown ragten beim DFB-Team heraus. Für Deutschland war es der zweithöchste Sieg der WM-Geschichte. Mit diesem klaren Erfolg hat die DFB-Elf die Tür zur K.O.-Runde weit aufgestoßen. Nächster Gegner ist am Samstag die Elfenbeinküste.
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9: Einen wunderschönen guten Morgen, schönen Montag. Ja, der Tagesstart bei uns in der Lausitz ist gar nicht so schlecht. Ein paar rosa Wolken gab es zum Sonnenaufgang. Die Temperaturen, die gehen auf 18 Grad rauf. Allerdings, es gibt auch heute wieder eine kleinere Schauerwahrscheinlichkeit. Also das heißt, die Wolken können auch mehr werden zwischendurch. Ab morgen wird es dann aber Stück für Stück freundlicher, wärmer. Morgen schon bis zu 20 Grad, ein paar mehr Wolkenlücken. Mittwoch bis zu 23 und Donnerstag sogar bis zu 26 Grad stellenweise. Und schauen wir noch auf die Straßen. Da haben wir noch nichts. Keine Staus und Blitzer. Aber Sie vielleicht. Das können Sie gerne melden. 03x800. Und die 4 ist die Nummer, unter der Sie mich erreichen.
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11: Es ist Montagmorgen und hier

0: wir Velos sind.
1: Ein Lächeln.
0: Ein Lächeln.
2: Ja.
0: Was sagt mehr als jedes Wort und weht alle Zweifel fort? Ein Lächeln.
2: Ja, der Tim, was unser Produzent ist, der passt ja auf. Ja, der sagt, heute ist der Tag des Lächelns. Ja. Und das ist doch auch schön, das ist doch wunderbar. Ja. Tolles Motto, ist ja bei uns jeder Tag, oder?
3: Lächeln ist die beste Art, seinen Mitmenschen die Zähne zu zeigen.
2: Hey, ja? Hey, jetzt ist nicht mehr vor 6:30. Einen schönen guten Morgen.
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0: Und jetzt gibt's mal ein paar Termine der vor uns liegenden Woche. Miri ist dran, bitte.
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2: Heute ist es soweit. Heute starten an der B6 in Görlitz Arbeiten an einer Brücke nahe der Firma Birkenstock. Die Maßnahme läuft bis Mitte Juli. Der Verkehr wird halbseitig geregelt. Morgen informiert die Bahn in Hoyerswerda über den barrierefreien Umbau des Bahnhofs. Außerdem wird in Spremberg das Programm für das Heimatfest im August vorgestellt. Am Mittwoch wird in Rothenburg an den Volksaufstand vom 17. Juni 1953 erinnert mit einer öffentlichen Gedenkveranstaltung. Donnerstag beginnt in Bautzen der Theatersommer, eins der größten Freilichttheater der Region. Und ab Freitag steht der Lausitzring im Zeichen der DTM mit packendem Motorsport bis zum Sonntag.
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0: 5 Minuten nach 6:30.
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3: Guten Morgen, nur zum Tagesstart gibt es noch ein paar mehr Wolkenlücken. Hier und da ist sogar etwas blau zu sehen, aber es ziehen dann ein paar mehr Wolken auf im Laufe des Tages. Gibt auch eine kleinere Schauerwahrscheinlichkeit bei Höchstwerten so um die 17, 18 Grad. Und auf den Straßen haben wir noch nichts, keine Staus und keine Blitzer. Ich wünsche jetzt erstmal einen wunderschönen Montag.
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0: Jetzt macht er, glaube ich, gleich nochmal UAA.
1: Ja, ja. Ja,
0: UAA und dann ist vorbei. UAA.
1: Mach ich.
0: Mach ich jetzt.
1: Mach du.
0: Ah, der Micha ist da. Unser Chefmeteorologe. Guten Morgen und erstmal eine schöne neue Woche Ihnen und euch am Radio. Wir hoffen, das Wochenende war schön und intensiv und jetzt wird ja sowieso alles gut. Jetzt, wo wir wissen, dass wir Weltmeister werden. Micha.
1: Nachdem wir den Angstgegner Curaçao, der schon in vielen, vielen Weltmeisterschaften der vergangenen Jahrzehnte, also die Titelfavoriten von Anfang an geschlagen hat, jetzt sind wir wieder.
0: Naja, aber erstmal machen.
1: Ja, erstmal machen, das stimmt natürlich.
0: Micha, wir machen jetzt Wetter. Ich hoffe, du bist ausgeruht und freust dich jetzt auf eine Woche, wo einiges passiert, meteorologisch. Es soll ja richtig heiß werden, wenn ich das richtig interpretiere.
1: Richtig, genau. Mhm. Ja. Nachdem wir gejammert haben, ist es viel zu kalt und wo ist denn der Sommer und so weiter, werden wir, da können wir die Uhr nachstellen, ich würde sagen spätestens Samstag jammern, es ist alles viel zu heiß und viel zu warm. Ja.
0: Okay, gehen wir es mal durch. Heute merken wir davon noch nicht allzu viel?
1: Nee, gerade mal so 17 bis vielleicht mal knapp stellenweise 20 Grad bei uns hier in Sachsen. Dazu auch noch windig, dazu viele Wolken und immer noch mal einzelne Schauer. Vielleicht irgendwo könnte sich sogar noch mal ein Gewitter entwickeln. Ja, also ganz anders als das, was man unter Sommer verstehen würde. Ab morgen geht's aber wirklich bergauf. Morgen sind schon mal so 22 Grad drin. Ein bisschen ab und zu mal Sonne, gerade morgens früh, später wieder dickere Wolken und auch dann später am Nachmittag noch mal Schauer. Möglich, vielleicht auch morgen Nachmittag dann nochmal ein Gewitter.
0: Okay, dann warte mal, morgen ist Dienstag, dann Mittwoch, da drehen die Temperaturen dann langsam auf?
1: Genau, da kann es dann schon sommerlich sein, also zumindest fühlt es sich dann sommerlich an, weil wir so bei 23, 24, stellenweise 25 Grad liegen. Auch da sind noch relativ viele Wolken unterwegs, aber da wird man die Tendenz schon spüren, nämlich dass es nachmittags immer freundlicher wird. Und am Donnerstag, da ist wirklich dann Sommerfeeling pur, nämlich ganz viel Sonnenschein, Temperaturen über 28 Grad wahrscheinlich direkt schon wieder. Mhm. Schon wieder ein bisschen drückender, schwüler und am Freitag sind dann mehr als 30 Grad möglich. Und wahrscheinlich Samstag auch so 32, 33 Grad und die Nächte werden dann auch wieder bei 20 Grad als Tiefstemperaturen liegen. Also tropische Nächte gibt es auch noch. Einzelne Wärmegewitter, die können dann kräftig sein, die sind fürs Wochenende auch möglich. Also das gesamte Sommerprogramm und wir erleben den Wechsel wirklich innerhalb dieser Woche von Tag zu Tag.
0: Na wunderbar, Micha. Dann würde ich vorschlagen, jetzt erstmal zum Start in die Woche und zum Wachwerden noch eins.
1: Häfchen, gerne. Häfchen.

0: Schönen Montagmorgen und wie es aussieht, gibt es eine Vereinbarung zwischen den USA und dem Iran zur Beendigung des Krieges. Das wäre ja dann wirklich mal eine gute Nachricht. Mehr dazu und alles, was sonst noch wichtig ist heute, gibt's gleich bei uns für Sie.
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7: Mit Anke Wolf. Guten Morgen. Mit einem sprichwörtlichen Schützenfest ist die deutsche Fußballnationalmannschaft in die WM gestartet. Am Ende stand es in Houston 7:1 gegen Curaçao. Der bei seinem Länderspiel-Comeback nahezu arbeitslose Rekordtorhüter Manuel Neuer sagte bei Magenta TV:
8: Die Spielfreude war da. Jeder, der eingewechselt wurde, hat Energie reingebracht. Ich glaube, man sieht die Geschlossenheit in der Mannschaft. Das war jetzt nicht Brasilien im Halbfinale, das war Curaçao im ersten Spiel. Aber man muss immer einen guten Start haben und den haben wir heute gehabt und deshalb sind wir erstmal froh.
7: Nächster Gegner ist am kommenden Samstag in Toronto die Elfenbeinküste. Eine neue Welle von Schockanrufen beschäftigt derzeit die Polizei in den Landkreisen Bautzen und Görlitz. Die Betrüger geben sich am Telefon als Kriminalpolizisten aus und behaupten, bei der Festnahme einer Diebesbande seien die Namen der Angerufenen auf einer Liste gefunden worden. Auf diesem Weg wollen sie an Informationen über Bargeld und Wertsachen im Haushalt kommen. In Kamenz fiel eine 85-jährige Frau auf die Masche rein und übergab rund 6.000 Euro an die Täter. Beim Tag des offenen Hofes haben am Wochenende auch bei uns in der Oberlausitz zahlreiche Landwirtschaftsbetriebe ihre Tore für Besucher geöffnet. Die zentrale Veranstaltung fand in der Krabbert-Milchwelt in Wittichenau statt. Dort konnten sich Gäste über moderne Landwirtschaft, Tierhaltung und die Herstellung regionaler Lebensmittel informieren. Ein 49-jähriger Mann ist am Wochenende bei einem schweren Verkehrsunfall in Lauter ums Leben gekommen. Sein 50-jähriger Beifahrer wurde schwer verletzt mit dem Rettungshubschrauber in eine Klinik geflogen. Der Opel war in der Nacht zum Sonntag gegen eine Hauswand geprallt. Das Wohnhaus ist nach ersten Schätzungen unbewohnbar. Der Schaden beträgt rund 200.000 Euro. Nach langem Hin und Her haben sich die USA und der Iran jetzt auf ein Friedensabkommen geeinigt. Das haben der Vermittler Pakistan und US-Präsident Trump auf X und Truth Social mitgeteilt. Hendrik Daum.
9: Die USA und der Iran, heißt es, hätten die sofortige und dauerhafte Einstellung der militärischen Operationen an allen Fronten erklärt. US-Präsident Trump erklärte weiter, er habe das Ende der US-Seeblockade in der Straße von Hormuz angeordnet und auch der Iran werde, so Trump, umgehend die Straße von Hormuz öffnen. Die offizielle Unterzeichnung der Vereinbarung ist für den kommenden Freitag in der Schweiz geplant.
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11: Einen wunderschönen guten Morgen und einen schönen Start in die neue Woche. Mal ist eher bedeckt jetzt und ganz selten gibt es mal eine Wolkenlücke. Die Temperaturen bei uns in der Lausitz gehen auf bis zu 18 Grad rauf und es gibt auch eine Schauerwahrscheinlichkeit für den heutigen Tag. Aber eins kann ich tröstend sagen, ab morgen wird es dann wirklich Stück für Stück besser. Morgen gibt es schon deutlich mehr Wolkenlücken, bis zu 20 Grad, Mittwoch bis zu 23 und am Donnerstag bis zu 25 Grad.
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11: Einen wunderschönen guten Morgen und einen schönen Start in die neue Woche. Mal aus eher bedeckt jetzt. Und ganz selten gibt's mal eine Wolkenlücke. Die Temperaturen bei uns in der Lausitz gehen auf bis zu 18 Grad rauf. Und es gibt auch eine Schauerwahrscheinlichkeit für den heutigen Tag. Aber eins kann ich tröstend sagen, ab morgen wird's dann wirklich Stück für Stück besser. Morgen gibt's schon deutlich mehr Wolkenlücken, bis zu 20 Grad.

0: Falls Sie noch was anderes entdeckt haben, melden Sie sich gerne bei mir. 03 mal 800 und die 4.
1: Ja, dankeschön, Miri.
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3: Es ist Montagmorgen und hier sind Ihre Gastgeber Christine.
4: Hallo.
3: Und André Hart. Bum, bum.
5: Ja, Herr Kahn, wie bewerten Sie das denn, heute Morgen hier dabei zu sein?
6: Also, das ist schon ein ganz, ganz besonderer Moment für mich. Das gebe ich sehr, sehr gerne zu.
1: Okay, der hat Geburtstag, glaube ich, heute.
4: Olli Kahn.
1: Geburtstag. Ja.
4: Was macht der eigentlich jetzt? Hat er noch was mit Fußball zu tun?
1: Ja.
4: Ich weiß nicht.
1: Das Geld ausgeben, das er mit Fußball verdient hat.
4: Ja, vielleicht auch das, ja.
1: Allen Geburtstagskindern, Happy Birthday an diesem 15. Juni und jetzt erstmal, egal ob mit oder ohne Geburtstag, eine schöne neue Woche.
4: Schönen Montag. Moin.
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0: Amadeus. So, 7:02 ist es. Einen schönen guten Morgen.
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0: Ja, und so kann das doch mal losgehen. So kann man in eine Fußball-WM starten. Deutschland, Curaçao, 7:1 gewonnen. Und Jens Umreit, das war doch schon ganz ordentlich, oder?
3: Ja, guten Morgen. Da hat schon vieles gepasst, auch wenn die Gegner in den nächsten Tagen und Wochen stärker werden. Jede Wette. Das war ein bisschen wie DFB-Pokal erste Runde. David gegen Goliath. Die DFB-Elf hatte aber von Beginn an Torhunger. Felix Mletscher traf früh zum 1:0. Dann der kurze Schockmoment im deutschen Spiel. Der Ausgleich des Außenseiters. Aber es war nur ein kurzer Schock. Nico Schlotterbeck köpfte nach einer Ecke von Nathaniel Brown zum 2:1. Kai Havertz verwandelte kurz vor der Pause einen Elfmeter zum 3:1. Und danach war der Widerstand von Curaçao gebrochen. Jamal Musiala traf kurz nach dem Wiederanpfiff zum 4:1. Nathaniel Brown, Joker Dennis Undav und nochmals Kai Havertz trafen zum 7:1 Endstand. Die Männer des Spiels, na klar, der Doppeltorschütze Kai Havertz und dieser Nathaniel Brown. Und der war auf der linken Seite nicht zu stoppen, meinte nach dem Spiel bei Magenta TV.
4: So unbeschreiblich, hier in meinem ersten WM-Spiel zu treffen. Meine Familie ist da und dann auch, wie die Jungs mit mir gejubelt haben, ist einfach unglaublich.
3: Ja, und hinten feierte Manuel Neuer eher ein ruhiges Comeback als ältester deutscher WM-Spieler der Geschichte. Die Wade hat gehalten. Beim nächsten Spiel am Samstag wird es mehr zu tun geben für ihn. Dann wartet in Toronto die Elfenbeinküste.
0: Alles klar. Dankeschön, Jens Umbreit.
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2: Les bains.
0: Les bains. Evian, les bains. Habe ich das richtig ausgesprochen?
2: Les bains.
0: Les bains.
2: Evian, les bains.
0: Evian, les bains.
2: Schön, oder?
0: Ich habe irgendwie keine französische Ader. Also französisch liegt mir jetzt nicht so. Evian, les bains. Bon. Dort steigt heute der G7-Gipfel. Das heißt, die Augen der Welt werden auf Evian-les-Bains gerichtet sein. Besser bekannt als Evian. Einfach, ja, dieser Ort Evian. Da kommt ja auch das Mineralwasser her.
2: G7-Gipfel.
0: Gipfel.
2: Und Gipfel.
0: Ja, und es ist am Genfer See. Das hätte ich gewusst.
2: Ja.
0: Aber was vielleicht so ein kleiner Fakt am Rande ist, in Evian-les-Bains, dort hatte die deutsche Fußballnationalmannschaft ihr Quartier während der Europameisterschaft 2016. Hast du nicht gewusst, oder?
2: Nee,
0: siehste?
2: Aber dass wir jetzt solche Sachen rausholen,
0: jetzt
2: ist Fußballwissen wieder alles. Ne?
0: Ja, wie alles mit allen zusammenhängt, das ist so toll. Evian-les-Bains, wie gesagt, dort heute der G7-Gipfel am wunderschönen Genfer See. Warst du schon mal da, kennst du das?
2: Nein,
0: die Ecke?
2: Noch nicht. Nee, der Ecke wirklich noch nicht. Nee.
0: Nee, ich auch nicht, leider. Schade, ich dachte, du kannst mir jetzt ein bisschen was darüber erzählen. Da ist das schöne Wetter schon angekommen, oder?
2: So dort, halbwegs.
0: So in der Ecke?
2: Ja, ich gucke jetzt gerade mal, wie es wirklich bei denen aussieht. Hm. Weil nämlich, es ist in weiten Teilen Europas im Moment noch der Tiefdruckeindruck zu spüren. Eindruck ist auch ein schönes Wort.
0: Ja, ja.
2: Aber tatsächlich, es kommt von Süden her das Hochdruckgebiet und auch am Genfersee ist es heute schon sehr sommerlich.
0: Ja.
2: Nämlich Temperaturen, die knapp an die 30 Grad ranreichen.
0: Ach, guck mal an, ja. Die schönes Wetter. Dort. Das ist, warte mal, das Motto dieses G7-Gipfels, also das inoffizielle Motto ist, Donald Trump praktisch mit der Fellwachsrichtung streichen, irgendwie so sinngemäß. Haben Sie sich, da gibt es im Französischen, du sprichst doch Französisch, ein geflügeltes Wort, wenn man irgendjemandem richtig was Gutes tun möchte und den so ein bisschen, naja, um den Bart geht, dann gibt es da eine Redewendung irgendwie. Warte mal.
2: Weiß ich jetzt nicht?
0: Nee, weißt du jetzt nicht, ja.
2: Nee.
0: Naja, ist egal.
2: Also ich weiß, Perlen vor die Säue schmeißen ist eher im Französischen, dass man die Marmelade vor die Schweine wirft.
0: Ja, ja.
2: Zum Beispiel.
0: Warte, ich sag's dir gleich. Aber wir sind wieder bei super vorbereitet hier, das merken
2: oder,
0: Sie vielleicht.
2: Oder es fällt mir jetzt auch ein, also komisch, dass mir das bei Trump alles einfällt, dass jemand, also wenn jemand nicht alle Tassen im Schrank hat, dann sagt man, er hat eine Spinne in der Ecke sitzen oben im Zimmer.
0: So, okay.
2: Ja.
0: Warte. Nee, kommt jetzt nicht hin. Nee, schade. Also so sinngemäß, wie man einem Hund eben so in der Fellwachstumsrichtung so einfach bürstet. So,
2: ja.
0: Das ist dann die Redewendung im Französischen, dass man jemanden so ein bisschen umgarnt. Und das ist ja die große Aufgabe. Der ist ja beim letzten G7-Gipfel, glaube ich, einfach abgereist, der Donald Trump.
2: Ja.
0: Also vorzeitig. Mal gucken.
2: Ja, mich wundert überhaupt, dass der einen Tag nach seinem Geburtstag kommt, dass der da nicht noch groß feiern will. Oder er lässt wahrscheinlich feiern.
0: Das war, gab's ja Käfigkämpfe gestern. Wie bei den alten Cäsaren wurden auf dem Rasen des Weißen Hauses wurden Käfige aufgebaut und dort gab's dann Käfigkämpfe. Die Gladiatoren haben dann für den Präsidenten gekämpft zum 80. Geburtstag. Ja. Und wie gesagt, heute ist er in Evian-le-Bains. Micha, das Wetter bei uns wird auch besser.
2: Ja, auf jeden Fall. Es wird wieder sommerlich warm, aber das dauert jetzt noch so 1, 2, 3 Tage, bis man es wirklich fühlt, weil heute ist davon nicht nur nichts zu spüren, sondern auch nichts zu messen. Wir liegen bei den Temperaturen nämlich heute in der Spitze bei meistens knapp unter 20 Grad. Dazu dicke Wolken und immer mal wieder etwas Regen. Ein Schauer ist immer mal wieder möglich im Tagesverlauf. Dazu ist es auch noch windig. Das ist eben nicht das Hochdruckgebiet, sondern das ist der Tiefdruckeinfluss, den wir von Norden her noch spüren mit der frischen Luft. Aber das Tief wandert weiter. Das Hochdruckgebiet dehnt sich aus und damit kommt die warme Luft vom Genfersee auch zu uns. Das heißt, morgen sind wir schon mal bei knapp über 20 Grad. Da gibt es auch noch ziemlich viele Wolken und gerade nachmittags, abends kann dann auch nochmal ein kräftiger Schauer, vielleicht ein Gewitter entstehen. Das ist dann auch nochmal möglich. Ab Mittwoch wird es deutlich wärmer.
0: Wunderbar. Darauf jetzt noch eins.
2: Ein Wässerchen.
0: Ein Käffchen.
2: Yeah.

0: So, kurz nach 7:45, einen wunderschönen guten Morgen und einen guten Start in die neue Woche. Ja, was für ein WM-Start für die deutsche Mannschaft. Ja, fulminant, könnte man sagen, 7:1 gegen Curaçao. Gut, nun ist die kleine Karibikinsel mit gerade mal 150.000 Einwohnern nicht unbedingt eine führende Fußballnation. Aber wir wollen es ja nicht gleich wieder kleinreden, was die deutsche Mannschaft da gestern gezeigt hat, war trotzdem Weltklasse. Mal sehen, ob es dann auch für den Rest der Welt reicht. Samstag geht's weiter gegen die Elfenbeinküste. Und was heute Morgen sonst noch wichtig ist und wichtig wird, das erfahren Sie auch gleich bei uns in den Nachrichten.
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10: Mit Anke Wolf, guten Morgen. Die deutsche Fußballnationalmannschaft ist mit einem Kantersieg in die WM gestartet. Die DFB-Elf besiegte in Houston Außenseiter Curaçao mit 7:1. Kai Havertz erzielte einen Doppelpack. Besucherandrang beim Tag des offenen Hofes. Zahlreiche Betriebe in der Oberlausitz öffneten am Wochenende ihre Tore und gaben Einblicke in die Landwirtschaft. Im Mittelpunkt stand die Krabat-Milchwelt in Wittichenau. Tödlicher Verkehrsunfall in Lauter. Ein Auto ist in der Nacht zum Sonntag gegen ein Wohnhaus geprallt. Der 49-jährige Fahrer starb noch an der Unfallstelle. Sein Beifahrer wurde schwer verletzt. Ein Unwetter hat am Wochenende für Behinderungen im Spreewald gesorgt. Umgestürzte Bäume blockierten unter anderem in Burg zeitweise Straßen und mussten von Feuerwehr und Helfern beseitigt werden. Die USA und der Iran haben sich laut US-Präsident Trump auf Rahmenbedingungen für ein Friedensabkommen geeinigt. Die Blockade der Straße von Hormuz werde aufgehoben.
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12: Einen schönen guten Morgen, schönen Start in die neue Woche, in den heutigen Montag. Die Temperaturen bei uns in der Lausitz, die gehen auf 18 Grad rauf. Es gibt schon mal Wolkenlücken zwischendurch, aber auch viele Wolken, die eigentlich heute die Oberhand haben und eventuell auch mal für einen Schauer sorgen können im Laufe des Tages. Aber ab morgen wird es dann Stück für Stück freundlicher. Morgen schon deutlich mehr Wolkenlücken, bis zu 20 Grad, Mittwoch bis zu 23, Donnerstag bis zu 25 Grad. Und auf den Straßen haben wir noch nichts, keine Staus und Blitze, aber Sie haben vielleicht schon irgendwas entdeckt, dann sagen Sie gerne Bescheid. 03x800 und die 4 ist die Nummer, unter der Sie mich erreichen. Gute Fahrt.
0: Ja, danke schön, Miri.
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9: Es ist Montagmorgen. Und hier sind Ihre Gastgeber, Christine.
13: Wow, das ist ja oberkrass!
9: Und
13: bist...
14: Ja.
15: André Hart.
16: Das kann doch nicht wahr sein. Ich liebe dich.
0: Danke. Danke. Danke. Und herzlich willkommen zurück aus dem Wochenende. Wir hoffen, Sie haben sich ein bisschen erholt. Sie hatten ein bisschen Spaß und freuen sich jetzt auf diese neue Woche. Mhm. Das ist ja die Woche, wo wir dann am Wochenende auch schon Sommersonnenwende feiern. Den längsten Tag, die kürzeste Nacht und so weiter und so weiter.
12: Verrückt, Mensch.
0: Ach, schön.
12: Aber jetzt ist es ja gerade mal Montag, Mensch.
0: Ja, es ist eine tolle Jahreszeit. Jetzt ist es ja, und es wird ja auch ganz heiß und hochsommerlich und so weiter und so weiter.
12: Ja, ja, ja.
0: Wir gucken gleich mal auf 7:30. Da wird ja bei uns bekanntlich schlau gemacht. Worum geht's doch heute?
12: Und da hat der Frank sich bei uns gemeldet. Mhm. Und der Frank möchte gerne wissen, wieso wir uns eigentlich verhaspeln. Wenn wir uns versprechen irgendwie, dass alles nicht so flüssig ist, dann sag mal ja, hast du dich verhaspelt?
0: Ach, das kennen wir gut, ja. Das kennen und können wir gut. Also verhaspeln.
12: Verhaspeln, ja.
0: Hier
12: aber
0: im Radio.
12: Wo kommt das her? Warum sagt man das?
0: Gute Frage. Die Antwort gibt's gleich.
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0: Nick Kimmen am Montagmorgen. Es ist ganz genau 7:30. Und das passiert Ihnen möglicherweise auch von Zeit zu Zeit, dass Sie sich nämlich mal beim Reden ein bisschen verhaspeln, ja, dass Sie also irgendwie stolpern. Aber warum sagt man das so? Wo kommt dieses Wort her? Unser Lehrerkind Christine hat sich dazu mal schlau gemacht, denn der Frank wollte das wissen. Ja, also weshalb, wieso, warum verhaspeln wir uns? Hier kommt die Antwort.
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2: Ja, wenn wir einen Knoten in der Zunge haben und die Wörter nicht ganz so flüssig aus unserem Mund kommen, dann verhaspeln wir uns. Und das kommt von der Haspel, ein technisches Hilfsmittel, eine große Rolle zum Aufwickeln von Seilen, Garn oder auch Schläuchen. Diese Haspeln können verschiedene Formen und Antriebe haben. Es gibt Drehhaspeln, Kreuzhaspeln, Schlauchhaspeln, wie bei der Feuerwehr zum Beispiel, oder auch die klassische Kabeltrommel ist auch eine Art Haspel. Ja, und wenn mit dieser Haspel irgendwas nicht stimmt, dann funktioniert das System nicht und das Garn, die Seile oder die Schläuche werden nicht akkurat aufgerollt, sondern sie verheddern sich, sie verhaspeln sich. Und so ist es dann sinnbildlich auch mit unseren Worten. Ein Satz kommt nicht ordentlich raus, wir haben uns verhaspelt.
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0: nach 7:30 jetzt.
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3: Einen schönen guten Morgen, schönen Montag. Das Wetter ist eher wechselhaft heute zum Start in die neue Woche, obwohl es ganz selten auch mal kleinere Wolkenlücken geben kann. Aber eben auch Schauer, die immer mal mitmischen. Die Temperaturen, die gehen so auf 17, 18 Grad rauf und auf den Straßen wird's geblitzt. Auf der A4 Richtung Görlitz im Dreieck Dresden Nord. Gute Fahrt, schönen Tag.
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0: Mensch, wir haben noch gar keine Tröte hier im Studio. Das müssen wir uns mal besorgen, Micha. Ja, so Tröte hier, so Wuvuzela irgendwie. So. Schland.
1: André, Vorsicht, nicht so laut. Dann gibt es direkt wieder Meldungen. Da ist doch eine Tröte im Studio. Und
0: ach so, ja, stimmt. Hast du wieder recht. Deswegen, gut, ich nehme das zurück. Ja. Guten Morgen, Herr Klein.
1: Das machen wir jetzt alle selbst. Das Geld können wir
0: sparen. Ja, das machen wir so. 7:1 gestern, hast du geguckt?
1: Ich habe zwischendurch reingeschaltet.
0: Auch zwischendurch reingeschaltet.
1: Ja, ich boykottiere ja.
0: Ach,
1: also, weil ich bin ja eh kein Fußballfan. Nee, ja. Tatsächlich reingeschaltet und am Anfang dann ist das erste Tor gefallen, also für Deutschland.
0: Ja.
1: Und dann fiel, also und es war ja irgendwie, wusste ja jeder, ach Curaçao, ja. Als deren erstes Tor gefallen ist, irgendwie, ich habe gedacht.
0: 1:1, so ein kurzer Schreckmoment.
1: Ja, oh aber Gott. Ich fand es gleichzeitig, ja. Ich bin ja der neutrale Beobachter von außen, ich fand es gleichzeitig, es hat dem Spiel eine Würze gegeben.
0: Unbedingt, also zumindest für 2 Minuten, dann geht es ja dann Schlag auf Schlag. Ja, ich war beim Public Viewing, beim Frankie, also wirklich klassisch, wie sich das gehört. Und es hat geregnet, Herr Klein, also zumindest immer mal wieder, wir sind nass geworden. Was haben wir denn nicht verstanden? Am Wetterbericht.
1: Dass man das nicht
0: zur macht. Zur Fußball-WM.
1: Dass man da nicht draußen steht, da haben wir den Wetterbericht nicht verstanden.
0: Ja. Na, alle haben gesagt, der Michael Kleine schuld. Ja, wie gesagt, ja, recht habt ihr.
1: Du gibst ja nur mit Leuten, die dir nach dem Mund reden. Ne?
0: Deshalb gibt es jetzt eine Frage, die du garantiert nicht beantworten kannst. Das kleine Quiz zur Strafe, weil es gestern geregnet hat beim Fußball. Das kleine Quiz mit Michael Klein. Wir hatten gerade eben verhaspeln. Jetzt geht's los. Das hatten wir einfach, warum man sich verhaspelt. So, also, das kleine Quiz. Micha, das entscheidet darüber, wer am Ende des Wetterberichts das Käffchen ausgibt. Du oder ich. Wir haben ja gestern nun gegen Curaçao gespielt, eine kleine verträumte Insel in der Karibik, nicht weit entfernt von Venezuela. Und nach dieser Insel ist ja auch der berühmte Likör benannt. Der Curaçao-Likör. Kennt man so als blau, gibt's aber auch in anderen Farben. Ich möchte gern von dir wissen, woraus wird der Curaçao-Likör hergestellt? Und zwar grundsätzlich. A. Aus der Bitterorange, B. aus der Papaya oder C. aus der Mango?
1: Eieiei. Nichts davon gibt blaue Farbe, ne?
0: Nee. Na komm, du warst doch lange Barkeeper. Du weißt das. Bitterorange, Papaya oder Mango. Der Curaçao-Likör.
1: Aber Bitterorange ist doch, also ist doch schon bitter. Mango, haben die Mango da hinten?
0: Da unten.
1: Papaya. Unten. Da also unten, weißt du, hier Geografie, da hinten ist schon schlimmer.
0: Da unten ist noch schlimmer. Da links unten.
1: Ja. Ja. Irgendwas zieht mich zur Papaya. Ich weiß nicht. Papaya. Papaya. Mango.
0: Okay.
1: Bitter Orange.
0: Also, Curaçao. Nee.
1: Was? Ich weiß nicht. Ich habe mir noch nie Gedanken darüber gemacht.
0: Siehste?
1: Ganz schlimm.
0: Und du nimmst?
1: Ich nehme jetzt wirklich mal die Papaya.
0: Die Papaya.
1: Ja.
0: Okay, wir locken ein. Die Papaya. Und als Curaçao werden Liköre bezeichnet, die grundsätzlich Orangengeschmack haben. Ja, sie werden in ihrer ursprünglichen Form mit den Schalen einer für die Insel Curaçao charakteristischen Bitterorangenunterart aromatisiert.
1: Guck mal, der Julian Nagelsmann, der hat sich ja intensiv mit dem Gegner auseinandergesetzt.
0: Ja, ja.
1: Der wird das jetzt alles wissen.
0: Der wird das wissen, der wird jetzt hören und denken, Mensch, warum weiß denn der Klein das nicht?
1: Ja.
0: Ja, also Curaçao ist immer Orangengeschmack. Ja,
1: ah, okay.
0: Haben wir wieder was gelernt, Herr Klein.
1: Guck mal an. Ich hab was nicht gewusst, ja.
0: So, ja, es ist wie mit dem Wetterbericht. Na gut, also am Samstag hast du dann die nächste Chance. Da spielen wir ja gegen die Elfenbeinküste, aber ich glaube, das wird spät, ne? Aber du hast ja gesagt, es kommen wieder tropische Nächte auf uns zu.
1: Eben, da kannst du auch lange wach bleiben, weil du einfach nicht mehr einschläfst bei den Temperaturen. Elfenbeinküste, sind das nicht die den amtierenden Weltmeister Frankreich geschlagen haben?
0: Ich glaube, ja, mit 2:1. Und die haben gestern auch gewonnen, 1:0.
1: Ja, stimmt.
0: Also, das ist nicht so einfach.
1: Nee.
0: Also jedenfalls nicht so einfach wie gegen Curaçao. Micha, das Wetter, also es wird wirklich wärmer in der zweiten Wochenhälfte. Bis dahin müssen wir noch so ein bisschen mit dem Hin und Her leben.
1: Ja, das Zittern gegen die der Spruch war so schlecht, dass ich schon anfangen wollte sagen, das Zittern gegen die Elfenbeinküste kommt dann nicht von den Temperaturen.
0: Ja.
1: Oh mein Gott, was war das denn jetzt
0: hier? Ja, okay.
1: Vielleicht jemand einen Curaçao dabei vielleicht.
0: Also durchwachsenes Wetter in den nächsten Tagen, ab Mittwoch dann schöner.
1: Richtig.
0: Ach, schön, ich kann das auch für dich übernehmen.
1: Ja, du müsstest hier einspringen. Also heute Temperaturen unter 20 Grad, viele Wolken, mal ein Schauer immer zwischendurch nochmal mit drin und sehr windig heute. Morgen wird es schon wärmer, immerhin so bis 20, 22 Grad. Da sind dann abends und am späten Nachmittag vielleicht nochmal kräftige Schauer und vielleicht auch ein Gewitter möglich. Und ab Mittwoch wird alles wärmer, ab Donnerstag ist dann auch schön sonnig und ja, dann schon auch direkt wieder richtig heiß.
0: Okay.
1: Freitag, Samstag über 30 Grad.
0: Wer gibt jetzt einen aus? Du, ne? Du hast verloren.
1: Ich habe verloren, ja.
0: Na dann, also Käffchen.
1: Ich brauche aber dringender.

0: ist es schon wieder rum, das Wochenende. 8:12. Ja, Fußball-WM, Friedensvereinbarung für den Krieg im Nahen Osten und G7-Gipfel, das sind so die großen Themen heute am 15. Juni. Und was davon abgesehen sonst noch wichtig ist und wichtig wird, erfahren Sie auch gleich bei uns.
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12: Mit Anke Wolf. Guten Morgen. Die deutsche Fußballnationalmannschaft ist mit einem Kantersieg in die Weltmeisterschaft gestartet. Das DFB-Team gewann gegen Außenseiter Curaçao in Houston locker und leicht mit 7:1. Doppeltorschütze Kai Havertz bei Magenta TV.
13: Ich glaube, in so ein Turnier reinzukommen, erste WM-Spiel ist immer hart. Das haben wir, glaube ich, auch in den letzten Jahren gesehen. Deswegen, glaube ich, muss man das Spiel erstmal so gewinnen, wie wir es gemacht haben. Da können wir froh drüber sein. Jetzt, glaube ich, gilt es gut zu regenerieren und dann voller Fokus aufs nächste Spiel.
12: Nächster Gegner für die DFB-Auswahl ist am Samstag die Elfenbeinküste. Bei einem schweren Verkehrsunfall in Lauta ist in der Nacht zum Sonntag ein 49-jähriger Autofahrer ums Leben gekommen. Laut Polizei kam der Mann mit seinem Opel auf der Senftenberger Straße von der Fahrbahn ab, fuhr auf ein Grundstück und prallte gegen eine Hauswand. Matthias Zilch berichtet.
14: Der Fahrer starb noch an der Unfallstelle. Sein 50-jähriger Beifahrer wurde schwer verletzt per Rettungshubschrauber in ein Krankenhaus gebracht. Das Haus wurde so stark beschädigt, dass die Bewohner evakuiert werden mussten. Der Sachschaden wird auf mindestens 200.000 Euro geschätzt. Die Polizei ermittelt zur Unfallursache.
12: Beim Tag des offenen Hofes haben am Wochenende auch in der Lausitz zahlreiche Landwirtschaftsbetriebe ihre Tore für Besucher geöffnet. Die zentrale Veranstaltung fand in der Krabat Milchwelt in Wittichenau statt. Dort konnten sich die Gäste über moderne Landwirtschaft, Tierhaltung und die Herstellung regionaler Lebensmittel informieren. Ein Unwetter hat am Wochenende für Behinderungen im Spreewald gesorgt. Starke Regenfälle und Sturm führten unter anderem in Burg zu mehreren Einsätzen. Umgestürzte Bäume blockierten zeitweise Straßen und mussten von der Feuerwehr und anderen Helfern beseitigt werden. Verletzt wurde nach bisherigen Erkenntnissen aber niemand. Nach langem Hin und Her haben sich die USA und der Iran auf ein Friedensabkommen geeinigt. Das haben Vermittler Pakistan und US-Präsident Trump auf X und Truth Social mitgeteilt. Die USA und der Iran, heißt es, hätten die sofortige und dauerhafte Einstellung der militärischen Operationen erklärt. Trump erklärte weiter, er habe das Ende der US-Seeblockade in der Straße von Hormuz angeordnet und auch der Iran werde, so Trump, nach der offiziellen Unterzeichnung der Vereinbarung die Straße von Hormuz öffnen. Die Unterzeichnung ist für Freitag in der Schweiz geplant.
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15: Einen schönen guten Morgen, schönen Start in die neue Woche, in den heutigen Montag. Die Temperaturen bei uns in der Lausitz, die gehen auf 18 Grad rauf. Es gibt schon mal Wolkenlücken zwischendurch, aber auch viele Wolken, die eigentlich heute die Oberhand haben und eventuell auch mal für einen Schauer sorgen können im Laufe des Tages. Aber ab morgen wird's dann Stück für Stück freundlicher. Morgen schon deutlich mehr Wolkenlücken, bis zu 20 Grad, Mittwoch bis zu 23, Donnerstag bis zu 25 Grad. Und auf den Straßen haben wir noch nichts, keine Staus und Blitze. Aber Sie haben vielleicht schon irgendwas entdeckt, dann sagen Sie gerne Bescheid. 03x800 und die 4 ist die Nummer, unter der Sie mich erreichen. Gute Fahrt.
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15: Ein Stück freundlicher, morgen schon deutlich mehr Wolkenlücken, bis zu 20 Grad, Mittwoch bis zu 23, Donnerstag bis zu 25 Grad. Und auf den Straßen haben wir noch nichts, keine Staus und Blitze, aber Sie haben vielleicht schon irgendwas entdeckt, dann sagen Sie gerne Bescheid. 03x800 und die 4 ist die Nummer, unter der Sie mich erreichen. Gute Fahrt.

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4: Töre. Tröte. Schöne neue Woche wünschen wir Ihnen und einen guten Start in diesem Montag. Der 15. Juni und jetzt kurz vor 8.
5: Kommen Sie gut rein.
4: Guten Morgen.
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0: 4 Minuten nach 8 jetzt.
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0: So nein.
1: Alright. Nice to meet you.
2: Sind das Polypen oder ist das nur ein Schnupfen?
1: Was?
2: Bei dem, was, da ist doch irgendwie die Nase komplett zu, oder?
1: Klingt so, ne? So ein bisschen, ja.
2: Also ich mag's, aber es klingt so.
1: Ja, wisst ihr, du musst die große Klappe haben.
2: Wieso?
1: Ja, du solltest dich erstmal entschuldigen. Bei allen, die gestern, wie ich, beim Public Viewing waren und nass geworden sind. Ja, an wem liegt es letzten Endes? Natürlich am Meteorologen liegt es, am Wetterexperten.
2: Ich muss mich bei allen entschuldigen, die ich vor einer halben Stunde hier am Radio zugehustet habe, weil ich
1: plötzlich zusammengebrochen
2: bin.
1: Ja, Micha Klein hat sich verschluckt. Wahrscheinlich war es ein Verschlückchen, ein Verschlucker, oder? Weiß es nicht.
2: Gar nicht mal. Ich habe gar nichts getrunken, gegessen. Das ist nicht mal das Problem.
1: Ach, wer weiß, was woran es liegt. Hier ist er, der einzig wahre Chefmeteorologe hier im deutschen Radio, unser Better-Wetterman Micha Klein. Jetzt habe ich schon wieder Public Viewing gerade gesagt. Das ist ja so gar nicht korrekt. Das heißt, das hatten wir doch jedes Mal, wenn irgendwie Fußball ist, haben wir doch gesagt, Public Viewing benutzt außer in Deutschland kein Mensch, weil das ja so viel wie öffentliche Aufbahrung bedeutet. Ne?
2: Leichenschau.
1: Also im Grunde eine Leichenschau, ne? Also wenn man jetzt so in der Kirche oder so, wenn man da jemanden so aufbahrt, das ist im Englischen Public Viewing. Ich glaube, wenn die Fußball gucken, so in Gemeinschaft draußen, Open Air, dann sagen die Public Screening oder so.
2: Ja, aber ich meine, wie sagt ja auch kein Mensch auf der Welt, Handy. Das sind wir auch die Einzigen.
1: Stimmt,
2: Und jetzt muss man mal ehrlich sein, bei vielen, also in der Vergangenheit, bei vielen Spielen der deutschen Nationalmannschaft, da wusste man manchmal auch gar nicht, was ist jetzt der Unterschied, oder? Das
1: sah ja auch manchmal aus wie eine öffentliche Aufbahrung. Mhm. Aber im Moment noch nicht. Es läuft noch gut, 7-1. Und der bisher höchste Sieg oder überhaupt einer Mannschaft jetzt, ich meine, die WM geht noch nicht so lange, aber das ist ja erstmal eine klare Ansage, auch wenn Curaçao jetzt nicht so der große Angstgegner ist. Ja.
2: Gerade mal. Also ich muss ehrlich gestehen, ich habe ja so immer so in 3-Minuten-Häppchen zwischendurch mal reingeschaltet. Ich habe das 1-1 gesehen ich habe das 1-0 und das 1-1 gesehen. Und ehrlich gesagt, als dieses Tor fiel für Curaçao, ich weiß gar nicht, ich muss jetzt ehrlich sagen, da wird vielen Deutschlandfans aber ähnlich gegangen sein, dass man sich trotzdem irgendwie gefreut hat, oder? Dass es also jetzt nicht so ein ganz langweiliger Durchmarsch wird, sondern guck mal, die können auch was. Und jetzt in dem Moment sind die schon Nationalhelden auf der Insel.
1: Kurzer Schreckmoment, aber das haben wir ja dann, ich glaube, 2 Minuten später gleich wieder geklärt oder so, ne? Oder 3 Minuten, weiß ich jetzt nicht mehr genau, aber ja, 150.000 Einwohner, das ist jetzt nicht so groß, die Insel.
2: Ja, nee, das ist jetzt hier.
1: 150.000, das ist so, ja, also meine Mannschaft damals, Dynamo Köthen-Porst, das war ungefähr dieses Niveau, ja, würde ich sagen, da wo ich gespielt habe, da ich der gefürchtete Linksaußen damals. Ja. Ja.
2: Habt ihr auch diese Haare, wie der Chong heißt der?
1: Ah, ne? Toll, ja, also, toll aus, ne? Ja. Gut, wir wollen es jetzt aber mal nicht kleinreden. Das war ein guter, wie sagen die Sportreporter immer, ein Auftakt nach Maß.
2: Mhm.
1: Ja, und jetzt geht's langsam in die heiße Phase gegen die Elfenbeinküste. Am Samstag wird's ja dann ein bisschen schwieriger, die gestern auch gewonnen haben. Ich glaube, gegen Ecuador. Aber ich wollte auf die heiße Phase hinaus. Michael, ja, es wird auch heißer. Und dann gerade Richtung Wochenende richtig heiß, auch meteorologisch gesehen.
2: Guck mal, da könnten zumindest die Komponenten jetzt für ein Sommermärchen schon mal dazukommen, dass es nämlich wirklich wieder Sommerwetter wird. Ganz weit entfernt sind wir davon heute noch, mit den gerade mal so 17, 18 Grad, die wir in der Tagesspitze erreichen, vielleicht punktuell die 20, mit vielen Wolken, wenig Auflockerungen und die werden erst zum Abend hin wahrscheinlich deutlich spürbarer werden, dass da mal die Sonne sich zeigt. Einzelne Schauer, die sind heute auch möglich und vor allem ist es weiterhin ziemlich windig, insbesondere natürlich oben im Bergland, richtig stürmisch auch mal. Dann gibt's eine ruhige Phase in der Nacht, es lockert auch auf, kann morgen früh vielleicht punktuell ein bisschen Nebel geben, ansonsten aber morgen früh erstmal ganz freundlich. Dann kommen wieder mehr Wolken herein, Temperaturen aber immerhin über 20, 21, 22 Grad und dann am Nachmittag und Abend, da kann es nochmal Schauer, vielleicht auch Gewitter geben und das könnte auch nochmal kräftiger sein, bevor es dann danach so richtig nach oben geht.
1: So ab Mittwoch, ja?
2: Genau, der Mittwoch ist schon gefühlt einigermaßen sommerlich, so 23 bis 25 Grad. Vielleicht noch so ein allerletzter Schauer und dann wird der Donnerstag richtig Sommergefühle wieder auslösen können. Bei ganz viel Sonnenschein wird es ordentlich warm, bis 28 Grad ungefähr. Und dann Freitag, Samstag 30 Grad und mehr. Wahrscheinlich der heißeste Tag, der Freitag mit 33, 34 Grad. Und insbesondere am Wochenende, neben viel Sonnenschein, sind dann aber auch einzelne Wärmegewitter möglich und die könnten dann auch mal kräftig sein.
1: Okay, aber in der Samstag, kann man ja sagen, in der Nacht Public Viewing wieder, also zumindest auch aus meteorologischer Sicht durchaus machbar. Warte mal, wann ist das? 22 Uhr, oder? Spiel die um 10?
2: Am Samstag, ne?
1: Ja.
2: Ja, vor allem das sind sehr warme Nächte. Also die Nacht zum Samstag, die Nacht zum Sonntag werden tropische Nächte sein. Das heißt, es ist auch abends sehr, sehr lange warm und nachts natürlich dann fürs Abkühlen lassen schwierig. Aber es ist so eine kleine Hitzewelle. Das heißt, am Montag liegen wir höchstwahrscheinlich schon wieder unter 30 Grad.
1: Alles klar. Okay, Micha. Dann jetzt erstmal noch eins.
2: Käffchen.
1: Käffchen.

0: Ja, es ist 9:12. Einen schönen guten Morgen. Montag, der 15. und alles Wichtige gleich bei uns für Sie in den Nachrichten. Bleiben Sie dran.
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11: Mit Anke Wolf. Guten Morgen. Es war ein deutscher Traumstart in die WM. Mit einem 7:1 Torfestival gegen Curaçao hat das DFB-Team für den erhofften Budenzauber in Houston gesorgt. Vorsicht vor Schockanrufen. In den Landkreisen Bautzen und Görlitz geben sich Betrüger wieder als Kriminalpolizisten aus und versuchen an Geld und Wertsachen zu gelangen. In Kamenz verlor eine Rentnerin rund 6.000 Euro. Brandenburger Landpartie begeistert mit Einblicken in die Landwirtschaft. Am Wochenende öffneten landesweit 135 Gastgeber ihre Höfe und Betriebe für Besucher. Immer mehr Menschen in Sachsen sind von Überschuldung betroffen. Die Diakonie Sachsen meldet rund 3000 Beratungsfälle im letzten Jahr und warnt. Viele erwerbstätige Familien und ältere Menschen geraten in finanzielle Not. Die USA und der Iran haben sich auf ein Friedensabkommen geeinigt. Das sorgt auch bei uns für Aufatmen. Bundeskanzler Merz begrüßte die Einigung und mahnte zu einer zielstrebigen Umsetzung.
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13: Einen wunderschönen Montag, einen schönen guten Morgen. Ja, es gibt schon noch die ein oder andere Wolkenlücke. Momentan ist ordentlich blau zu sehen, aber ein paar Wolken mischen eben immer mit und es kann eben auch sein, dass die sich mal verdichten und dann auch mal für einen Schauer sorgen. Die Temperaturen bei uns in der Lausitz, die gehen auf 18 Grad rauf. Morgen der Tag, der wird dann schon etwas freundlicher, noch mehr Wolkenlücken, Temperaturen um die 20 Grad. Mittwoch kriegen wir dann bis zu 23 und Donnerstag bis zu 25 Grad. Und auf den Straßen ist alles noch ruhig, da haben wir noch nichts. Aber Sie vielleicht, dann können Sie mich gerne anrufen. Das ist das Einfachste, die Nummer auch leicht zu merken. 03 mal 800 und die 4.
0: Ja, danke schön, Miri.
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0: Naja, es ist jetzt schon wieder 7:07 ist und wir gucken mal auf die Woche gleich.
15: Mhm, was es da so Neues gibt an wichtigen Terminen, wir haben eine kleine Übersicht. Sofort.
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0: ganz genau 8:30. Und die Miri schaut jetzt mal, was in dieser Woche alles so wichtig wird.
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2: Heute ist es soweit. Heute starten an der B6 in Görlitz Arbeiten an einer Brücke nahe der Firma Birkenstock. Die Maßnahme läuft bis Mitte Juli. Der Verkehr wird halbseitig geregelt. Morgen informiert die Bahn in Hoyerswerda über den barrierefreien Umbau des Bahnhofs. Außerdem wird in Spremberg das Programm für das Heimatfest im August vorgestellt. Am Mittwoch wird in Rothenburg an den Volksaufstand vom 17. Juni 1953 erinnert mit einer öffentlichen Gedenkveranstaltung. Donnerstag beginnt in Bautzen der Theatersommer, eins der größten Freilichttheater der Region. Und ab Freitag steht der Lausitzring im Zeichen der DTM mit packendem Motorsport bis zum Sonntag.
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1: Ja, 4 Minuten nach 8:30 jetzt.
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4: Einen schönen guten Morgen. Ja, es ist schon noch etwas blau zu sehen bei uns in der Lausitz. Die Temperaturen gehen auf 18 Grad rauf, aber es kann eben im Laufe des Tages immer wieder ein paar mehr Wolken geben und auch eventuell den ein oder anderen Schauer. Und auf den Straßen ein neuer Blitzer, und zwar Görlitz-Ludwigsdorf-Neißetalstraße 30er-Zone.
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0: Also entschuldige, ich muss nochmal zurückkommen auf gestern Abend. Ja, den andauernden Regen beim Fußball gucken und so. Hier kommt unser Chefmeteorologe Michael Klein noch einmal ins Spiel. Guten Morgen, Herr Klein, der ja schuld ist an allem.
1: Ja, wie immer.
0: Wenn es dann mal so ist, wie es ist. Was natürlich eine tolle Variante wäre, wir machen das einfach so wie in dem Stadion. Das fand ich ja so spektakulär. Die machen das Dach einfach zu. Dort in Houston.
1: Ja.
0: Dieses gigantische Stadion, 70.000 Menschen, oder ich glaube sogar mehr, etwas mehr als 70.000 Menschen passen da rein. Knapp 70 waren gestern beim Spiel, wo man ja auch sagen könnte, toll, funktioniert doch, alles richtig gemacht, oder? Gab ja nur auch viel Kritik, ja, kann sich keiner leisten, will keiner hinkommen, aber Stadion war voll, war eine tolle Atmosphäre. Aber ich will zurück zum meteorologischen Aspekt. Also einfach das Dach zugemacht. Und da gab es ja vorher wohl einen richtigen Wolkenbruch, also richtig schlimmes Gewitter mit Starkregen und so weiter. Da kriegst du in dem Stadion nichts mit. Und dann kam die Sonne raus, dann fing es an zu nieseln, dann kam wieder Regen, dann wieder Sonne. Und dort in dem Stadion, die 70.000 Menschen, einfach nichts gemerkt. 22 Grad. Also die haben es runtergekühlt, das war ja auch klimatisiert. Houston, ja. Ich weiß nicht, ob du es weißt, Houston in Texas, das ist wohl die meist klimatisierte Stadt der USA.
1: Mhm.
0: Da passiert also diesbezüglich richtig viel, was eben immer sehr, sehr heiß ist. Und ein ganzes Stadion auf 22 Grad runtergekühlt.
1: Ja. Überleg mal.
0: Wahnsinn.
1: Und dann noch, wenn du die Leute drin hast. Also ich meine, das macht bei dem hinterher wahrscheinlich nicht mehr so viel aus. Aber jeder Mensch strahlt auch so 8 Watt Wärme ungefähr, glaube ich, ab. Also mit dann hier diesen 10.000 Menschen da drin, das heizt ja auch nochmal. Du musst auch noch weiter runterkühlen.
0: Gigantisch.
1: Also energetisch Vollkatastrophe, brauchen wir nicht drüber reden. Das andere ist ja, naja, also das ist jetzt, also man könnte dann auch sagen, ach, lass hier den Marathon doch auch drin machen. Da kann dir auch nichts passieren. Da hast du auch keinen Wind.
0: Du hast recht.
1: Ja. Oder lass uns auch abends den Biergarten. Wir machen das auf neue Erfindung. Wir machen einen Biergarten drinnen.
0: Einen überdachten Biergarten.
1: Ein Biergarten, auch wo die Heizung läuft oder Klimaanlage läuft.
0: Ja.
1: Vielleicht, dann kann man auch das Licht ein bisschen runter machen, wenn die Sonne untergeht.
0: Und man könnte ja überhaupt, ich weiß gar nicht, ob es sowas schon gibt, die Hallenfußball-WM.
1: Ja,
0: dass man die Fußball-WM grundsätzlich in die Halle verlegt und dann hat man es immer schön trocken, gleiche Bedingungen für alle. Naja.
1: Ja, aber, oder ich habe noch eine geile Idee. Wir machen den Jakobsweg, weil es geht doch jetzt alle immer auf den Jakobsweg.
0: Ja, überdacht, sehr schön.
1: Überdacht und dann vielleicht mit dem Laufband.
0: Ach, oder gleich am Bildschirm einfach.
1: Ja. Ein Bildschirm mit dem Laufband davor.
0: Virtuell, passt doch. So. Wunderbar.
1: Dann sperren wir die Leute 6 Wochen da ein und die finden dann zu sich selbst und schreiben Bücher über uns.
0: Nee, aber ich habe so gedacht, eigentlich das Wetter in Houston ähnlich wie bei uns. Also zumindest gestern oder am Wochenende, dieses ständige Hin und Her, Regen, Sonne, dann mal so richtig eine, also war ja auch windig dann zum Teil, ne? Also regelrecht stürmisch bei uns. Nur auf einem anderen Niveau, weil die haben ja über 30 Grad dort. Da ist es richtig heiß. Aber das kommt bei uns ja am kommenden Wochenende dann auch.
1: Genau. Und ich dachte gestern, guck mal, wie unterschiedlich wir sind. Bei denen im Stadion, 22 Grad, hatte ich auch zu Hause im Wohnzimmer.
0: Ha?
1: Auch trocken.
0: Wisst ihr?
1: So, also war ähnlich wie Houston.
0: Mhm.
1: Ja, tatsächlich, bei uns wird es jetzt richtig heiß am Wochenende. Wir bewegen uns jetzt von Tag zu Tag in Richtung Hochsommer. Und das hängt damit zusammen, dass jetzt die Luftströmung einfach mal dreht. Wir haben vorher die kalte Luft jetzt noch aus dem Norden. Deswegen heute gerade mal so 18, vielleicht mal 19 Grad. Wir bleiben meistens knapp unter der 20-Grad-Marke. Mit dicken Wolken gibt es auch immer mal wieder etwas Regen. Und vor allem haben wir noch den Wind mit dabei. Also ganz im Norden Deutschlands an der Küste ist richtig stürmisch heute. Bei uns hier in Sachsen ordentlich windig, im Bergland teilweise. Also stürmisch. Und morgen geht es schon ein bisschen bergauf, temperaturmäßig, nämlich dann schon mal knapp über die 20 Grad. Immer noch viele Wolken und dann nachmittagsabends sind auch nochmal kräftige Schauer und vielleicht auch Gewitter möglich. Am Mittwoch dann so bis vielleicht sogar schon 25 Grad. Langsam lockert es auch besser auf. Und am Donnerstag ist dann Sommer.
0: Toll, wunderbar. Wird's richtig heiß, Micha. Da können wir ja nachher nochmal drüber reden. Jetzt wird es erstmal Zeit für noch eins.
1: Ein Käffchen.
0: Ein Käffchen. Los.
1: Toll.

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12: Mit Anke Wolf. Guten Morgen. Mit einem sprichwörtlichen Schützenfest ist die deutsche Fußballnationalmannschaft in die WM gestartet. Am Ende stand es in Houston 7:1 gegen Curaçao. Der bei seinem Länderspiel-Comeback nahezu arbeitslose Rekordtorhüter Manuel Neuer sagte bei Magenta TV:
13: Die Spielfreude war da. Jeder, der eingewechselt wurde, hat Energie reingebracht. Ich glaube, man sieht die Geschlossenheit in der Mannschaft. Das war jetzt nicht Brasilien im Halbfinale, das war Curaçao im ersten Spiel. Aber man muss immer einen guten Start haben und den haben wir heute gehabt und deshalb sind wir erstmal froh.
12: Nächster Gegner ist am kommenden Samstag in Toronto die Elfenbeinküste. Eine neue Welle von Schockanrufen beschäftigt derzeit die Polizei in den Landkreisen Bautzen und Görlitz. Die Betrüger geben sich am Telefon als Kriminalpolizisten aus und behaupten, bei der Festnahme einer Diebesbande seien die Namen der Angerufenen auf einer Liste gefunden worden. Auf diesem Weg wollen sie an Informationen über Bargeld und Wertsachen im Haushalt kommen. In Kamenz fiel eine 85-jährige Frau auf die Masche rein und übergab rund 6.000 Euro an die Täter. Beim Tag des offenen Hofes haben am Wochenende auch bei uns in der Oberlausitz zahlreiche Landwirtschaftsbetriebe ihre Tore für Besucher geöffnet. Die zentrale Veranstaltung fand in der Krabbert-Milchwelt in Wittichenau statt. Dort konnten sich Gäste über moderne Landwirtschaft, Tierhaltung und die Herstellung regionaler Lebensmittel informieren. Ein 49-jähriger Mann ist am Wochenende bei einem schweren Verkehrsunfall in Lauter ums Leben gekommen. Sein 50-jähriger Beifahrer wurde schwer verletzt mit dem Rettungshubschrauber in eine Klinik geflogen. Der Opel war in der Nacht zum Sonntag gegen eine Hauswand geprallt. Das Wohnhaus ist nach ersten Schätzungen unbewohnbar. Der Schaden beträgt rund 200.000 Euro. Nach langem Hin und Her haben sich die USA und der Iran jetzt auf ein Friedensabkommen geeinigt. Das haben der Vermittler Pakistan und US-Präsident Trump auf X und Truth Social mitgeteilt. Hendrik Daum.
14: Die USA und der Iran, heißt es, hätten die sofortige und dauerhafte Einstellung der militärischen Operationen an allen Fronten erklärt. US-Präsident Trump erklärte weiter, er habe das Ende der US-Seeblockade in der Straße von Hormuz angeordnet und auch der Iran werde, so Trump, umgehend die Straße von Hormuz öffnen. Die offizielle Unterzeichnung der Vereinbarung ist für den kommenden Freitag in der Schweiz geplant.
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15: Einen schönen guten Morgen. Ja, wechselhaft, aber durchaus ein paar freundliche Momente zwischendurch. So kann man den Tag umschreiben. Die Temperaturen, die gehen so auf 17, 18 Grad rauf. Es kann durchaus auch mal einen Schauer zwischendurch geben. Ab morgen wird's dann aber deutlich beständiger und freundlicher auch. Und die Temperaturen gehen auch ein schönes Stück nach oben. Morgen bis zu 20, Mittwoch bis zu 24, Donnerstag bis zu 26, 27 Grad. Und von den Straßen ist uns ein neuer Blitzer gemeldet worden in Görlitz-Ludwigsdorf auf der Neißetalstraße in der 30er-Zone. Und falls Sie noch was haben, gerne melden. 03x800 und die 4 ist die Nummer. Gute Fahrt.
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15: Bis zu 26, 27 Grad. Und von den Straßen ist uns ein neuer Blitzer gemeldet worden in Görlitz-Ludwigsdorf auf der Neißetalstraße in der 30er-Zone. Und falls Sie noch was haben, gerne melden. 03x800 und die 4 ist die Nummer. Gute Fahrt.
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0: André Hart. Bum-bum.
1: Ja, Herr Kahn, wie bewerten Sie das denn, heute Morgen hier dabei zu sein?
2: Also, das ist schon ein ganz, ganz besonderer Moment für mich. Das gebe ich sehr, sehr gerne zu.
3: Wir gratulieren ihm nochmal zum Geburtstag, Herr, dem Olli Kahn. Heute, 15. Juni, natürlich allen Geburtstagskindern auch nochmal. Von uns liebe Grüße und jetzt erstmal einen schönen guten Morgen. Apropos Olli Kahn, Fußball, spielt gleich nochmal eine Rolle.
4: Genau, da kommt nicht der Olli, da kommt der Jens. Unser Jens Umbreit und der bringt uns nochmal auf den aktuellen Stand der Dinge.
0: Ja. 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

0: Schluss nach 9 jetzt, moin.
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0: So, und im Studio jetzt unser Sport- und natürlich auch WM-Experte Jens Umreit. Jens, und das ging doch gestern mit dem 7:1 schon mal gut los, oder?
3: Ja, guten Morgen. Da hat schon vieles gepasst, auch wenn die Gegner in den nächsten Tagen und Wochen stärker werden. Jede Wette, das war ein bisschen wie DFB-Pokal erste Runde, David gegen Goliath. Die DFB-Elf hatte aber von Beginn an Torhunger. Felix Mletscher traf früh zum 1:0. Dann der kurze Schockmoment im deutschen Spiel, der Ausgleich des Außenseiters, aber es war nur ein kurzer Schock. Nico Schlotterbeck köpfte nach einer Ecke von Nathaniel Braun zum 2:1. Kai Havertz verwandelte kurz vor der Pause einen Elfmeter zum 3:1. Und danach war der Widerstand von Curaçao gebrochen. Jamal Musiala traf kurz nach dem Wiederanpfiff zum 4:1. Nathaniel Brown, Joker Dennis Undav und nochmals Kai Havertz trafen zum 7:1 Endstand. Die Männer des Spiels, na klar, der Doppeltorschütze Kai Havertz und dieser Nathaniel Brown, der war auf der linken Seite nicht zu stoppen, meinte nach dem Spiel bei Magenta TV.
4: So unbeschreiblich, hier in meinem ersten WM-Spiel zu treffen. Meine Familie ist da und dann auch, wie die Jungs mit mir gejubelt haben, ist einfach unglaublich.
3: Ja, und hinten feierte Manuel Neuer eher ein ruhiges Comeback als ältester deutscher WM-Spieler der Geschichte. Die Wade hat gehalten. Beim nächsten Spiel am Samstag wird es mehr zu tun geben für ihn. Dann wartet in Toronto die Elfenbeinküste.
0: Wir werden sehen. Dankeschön, Jens Umreit.
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0: Ah, gucke, dein Namensvetter hier, der Micha.
1: Ach, guck an.
0: Ja. Micha Schulte, 5 a.m. Das heißt a.m. 5 Uhr morgens dann, ja?
1: Ja, sehr früh, sehr, sehr.
0: Ja, a.m. In der Übersetzung, oh Gott, was mal, a.m. und p.m. Ist, glaube ich, a.m. ist Ante Meridian.
1: Ante Mortem und Post Mortem.
0: Nein, Ante Meridiem. Also Meridiem, so ist Mittag. Ne?
1: Ja.
0: Und Ante heißt, ist das, Gott, ist das lateinisch?
1: Ist das, ja, Ante ist vor.
0: Ante vor, ne? Also ja, vor dem Mittag, deswegen AM, Ante Meridiem und Post Meridiem ist dann nach dem Mittag, PM. Also,
1: Post, ja, kann man sich gut merken, kommt immer zu spät.
0: Kommt immer zu spät, kommt immer danach. Ja, ja, Post, ja, genau, danach, anschließend, Nachmittag, Meridiem. Wieder was gelernt. So, Herr Klein, wunderschönen guten Morgen. Aber das wussten natürlich die meisten Menschen, AM und PM. Was niemand weiß, ist, wie es war. Doch, das wissen eigentlich auch die meisten, dass der Sommer zurückkommen soll. Es hat sich rumgesprochen, Micha. So, ab Mittwoch, Donnerstag, dann endlich wieder Hochsommer. Für alle, die es mögen. Bis dahin geht's noch ein bisschen wechselhaft weiter, ja, so hin und her.
1: Ja, die schlechte Nachricht, die ich habe, auch für alle, die es nicht mögen, kommt's auch.
0: Ja, ja.
1: Also das ist das Gemeine dabei. Nein, aber tatsächlich, ja, wir kommen aus dieser kühleren Phase im Moment, weil wir immer aus dem Norden die frische Luft abbekommen haben. Deswegen sind das heute auch so 17, 18, vielleicht punktuell mal 20 Grad. Dazu eben die vielen Wolken, die dann so langsam am Nachmittag ein paar mehr Auflockerungen bringen. Und dann geht's durch eine nur leicht bewölkte Nacht und morgen sieht's erstmal vormittags ganz schön aus und dann kommen wieder dicke Wolken rein. Dann wird's aber schon mal ein bisschen wärmer. Morgen so bis, ja, vielleicht 22 Grad. Heute muss man dazu sagen, kann es aus dieser Wolkendecke auch immer mal wieder einen kleinen Schauer geben. Dazu ist es sehr windig, vor allem im Bergland auch noch stürmisch. Morgen wird der Wind schwächer sein. Es ist erstmal lange trocken und dann sind morgen Nachmittag, morgen Abend nochmal kräftigere Schauer, vielleicht auch nochmal ein Gewitter möglich.
0: Okay, und dann am Mittwoch der Wechsel. Das heißt, genau, dann wechselt es zu ziemlich hohen Temperaturen drüber, ja?
1: Richtig. Mittwoch ist so ein bisschen der Übergang. Da können es so bis 25 Grad werden, auch noch mit vielen Wolken, schon weitestgehend trocken, wenig Wind. Und die richtige Wärme, die kommt dann am Donnerstag. Da sind dann schon über 27, 28 Grad möglich. Wird auch direkt schon wieder ein bisschen drückend schwüler sein, das ist Feuchtigkeit in der Luft. Und dann Freitag, Samstag und auch Sonntag, das sind die Tage, wo es über 30 Grad wird. Wahrscheinlich der Freitag sogar der wärmste Tag mit, ja, vielleicht sogar 33, 34 Grad. Und dann gibt es auch schon wieder tropische Nächte. Das heißt, die Nacht zum Samstag, die Nacht zum Sonntag sind mit den Tiefstemperaturen meistens über 20 Grad. Und einzelne Wärmegewitter, Schauer sind vor allem am Samstag und Sonntag möglich. Also das wird ein richtig hochsommerliches Wochenende.
0: Aber warme Nächte und wir wissen ja, Samstag dann 22 Uhr, Samstagabend. Also 10 p.m., ja,
1: ja,
0: dann das Spiel der deutschen Nationalmannschaft gegen die Elfenbeinküste. Ab 10 können wir draußen gucken.
1: Ja, das kann man auf jeden Fall, also es sei denn, da kommt dann irgendwie noch so ein Wärmegewitter reingezogen, also von den Temperaturen her auf jeden Fall.
0: Willst du erstmal noch eins, Micha?
1: Käffchen. Yes.

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12: Mit Anke Wolf, guten Morgen. Die deutsche Fußballnationalmannschaft ist mit einem Kantersieg in die WM gestartet. Die DFB-Elf besiegte in Houston Außenseiter Curaçao mit 7:1. Kai Havertz erzielte einen Doppelpack. Besucherandrang beim Tag des offenen Hofes. Zahlreiche Betriebe in der Oberlausitz öffneten am Wochenende ihre Tore und gaben Einblicke in die Landwirtschaft. Im Mittelpunkt stand die Krabat-Milchwelt in Wittichenau. Tödlicher Verkehrsunfall in Lauta. Ein Auto ist in der Nacht zum Sonntag gegen ein Wohnhaus geprallt. Der 49-jährige Fahrer starb noch an der Unfallstelle. Sein Beifahrer wurde schwer verletzt. Ein Unwetter hat am Wochenende für Behinderungen im Spreewald gesorgt. Umgestürzte Bäume blockierten unter anderem in Burg zeitweise Straßen und mussten von Feuerwehr und Helfern beseitigt werden. Die USA und der Iran haben sich laut US-Präsident Trump auf Rahmenbedingungen für ein Friedensabkommen geeinigt. Die Blockade der Straße von Hormuz werde aufgehoben.
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14: Einen schönen guten Morgen. Ja, wechselhaft, aber durchaus ein paar freundliche Momente zwischendurch. So kann man den Tag umschreiben. Die Temperaturen, die gehen so auf 17, 18 Grad rauf. Es kann durchaus auch mal einen Schauer zwischendurch geben. Ab morgen wird's dann aber deutlich beständiger und freundlicher auch. Und die Temperaturen gehen auch ein schönes Stück nach oben. Morgen bis zu 20, Mittwoch bis zu 24, Donnerstag bis zu 26, 27 Grad. Und von den Straßen ist uns ein neuer Blitzer gemeldet worden in Görlitz-Ludwigsdorf auf der Neißetalstraße in der 30er-Zone. Und falls Sie noch was haben, gerne melden. 03x800 und die 4 ist die Nummer. Gute Fahrt.
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11: Es ist Montagmorgen. Und hier sind Ihre

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1: Im Lausitzer Seenland Klinikum Hoyerswerda startet um 17 Uhr die Montagsvorlesung mit dem Thema: Wie schütze ich mich vor Sonnenbrand? Chefarzt Dr. Kim Christian Hieronymus erklärt dabei, warum eine vermeintliche gesunde Bräune eigentlich schon ein Warnsignal der Haut ist. Denn UV-Strahlung kann nicht nur die Haut dauerhaft schädigen, sondern im schlimmsten Fall auch zu Hautkrebs führen, darunter auch der schwarze Hautkrebs. Der Vortrag startet um 17 Uhr im Lausitzer Seenland Klinikum Hoyerswerda. Der Eintritt ist frei.
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1: Wie nun? Le bon?
2: Le bon.
1: Le bon. Evian le bon. Habe ich das richtig ausgesprochen?
2: Le bon.
1: Le bon.
2: Evian le bon.
1: Evian le bon.
3: Schön, oder?
1: Ich habe irgendwie keine französische Ader. Also Französisch liegt mir jetzt nicht so. Evian le bon.
2: Bon.
1: Dort steigt heute der G7-Gipfel. Das heißt, die Augen der Welt werden auf Evian le bon gerichtet sein. Besser bekannt als Evian, dieser Ort Evian. Da kommt ja auch das Mineralwasser her.
2: G7-Gipfel.
1: Gipfel.
2: Und Gipfel.
1: Ja, und es ist am Genfersee. Das hätte ich gewusst.
2: Ja.
1: Aber was vielleicht so ein kleiner Fakt am Rande ist, in Evian le bon, dort hatte die deutsche Fußballnationalmannschaft ihr Quartier während der Europameisterschaft 2016. Hast du nicht gewusst, oder?
2: Nee, siehste? Aber dass wir jetzt solche Sachen rausholen,
1: ja, wie
2: jetzt,
1: alles.
2: Jetzt ist Fußballwissen wieder alles. Ne?
1: Ja, wie alles mit allen zusammenhängt, das ist so toll. Ich hab noch gar keine Tröte hier im Studio. Das müssen wir uns mal besorgen, Micha. So Tröte hier, so Wuvusela irgendwie. So. Schland. 7:1 gestern. Hast du geguckt?
2: Ich habe zwischendurch reingeschaltet.
1: Auch zwischendurch reingeschaltet. Ja. Ich war beim Public Viewing und es hat geregnet, Herr Klein. Also zumindest immer mal wieder. Wir sind nass geworden. Was haben wir denn nicht verstanden? Am Wetterbericht.
2: Dass man das nicht
1: zur Fußball-WM.
2: Dass man da nicht draußen steht, da haben wir den Wetterbericht nicht verstanden.
1: Ja. Was. Na, alle haben gesagt, da bin ich ja kleine Schuld.
2: Oh.
1: Deshalb gibt's jetzt eine Frage, die du garantiert nicht beantworten kannst.
2: Das
1: kleine Quiz zur Strafe, weil es gestern geregnet hat beim Fußball. Wir haben ja gestern nun gegen Curaçao gespielt, eine kleine verträumte Insel. Und nach dieser Insel ist ja auch der berühmte Likör benannt. Der Curaçao-Likör. Kennt man so als blau, gibt's aber auch in anderen Farben. Ich möchte gern von dir wissen, woraus wird der Curaçao-Likör hergestellt? Und zwar grundsätzlich. A. Aus der Bitterorange, B. aus der Papaya oder C. aus der Mango.
2: Heieiei. Nichts davon gibt blaue Farbe, ne?
1: Nee.
2: Mango, haben die Mango da hinten?
1: Da unten.
2: Papaya. Unten. Da also, weißt du, hier Geografie, da hinten ist schon schlimmer.
1: Da hinten. Da links unten.
2: Ja, ich nehme jetzt wirklich mal die Papaya.
1: Die Papaya.
2: Ja.
1: Und als Curaçao werden Liköre bezeichnet, die grundsätzlich Orangengeschmack haben.
2: Nicht gewusst, ja.
1: So, ja, es ist wie mit dem Wetterbericht. Na gut, also am Samstag hast du dann die nächste Chance. Da spielen wir ja gegen die Elfenbeinküste, aber ich glaube, das wird spät.
2: Elfenbeinküste, sind das nicht die, die den amtierenden Weltmeister Frankreich geschlagen haben?
1: Ich glaube, ja, mit 2:1. Und die haben gestern auch gewonnen, 1:0.
2: Ja, stimmt.
1: Also, das ist nicht so einfach. Micha, das Wetter. Also, es wird wirklich wärmer in der zweiten Wochenhälfte. Bis dahin müssen wir noch mit dem Hin und Her leben.
2: Ja, das Zittern gegen die
1: Was ist das so klein?
2: Der Spruch war so schlecht, dass ich von Anfang an wollte sagen, das Zittern gegen die Elfenbeinküste kommt dann nicht von den Temperaturen.
1: Ja.
2: Oh mein Gott, was war das denn jetzt?
1: Ja, okay.
2: Hat jemand einen Curaçao dabei vielleicht?
1: Also, durchwachsenes Wetter in den nächsten Tagen, ab Mittwoch dann schöner.
2: Richtig. Ach,
1: schön, ich kann, das auch für dich übernehmen.
2: Ja, ich auch
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8: Mit Anke Wolf. Guten Tag. Der Landkreis Görlitz macht Tempo beim Brückenbau. Die Überquerung der Bahnlinie in Mittelherwigsdorf soll in einem Jahr stehen. Heute Vormittag ist offizieller Baustart. Die alte einsturzgefährdete Brücke war gesperrt und im vergangenen Sommer abgerissen worden. Seitdem ist fast ein Jahr vergangen. Planung und Finanzierung stehen. Landrat Stefan Meyer.
9: Weil wir können uns dort keine 4-5 Jahre erlauben, dass eine Verbindung über die Bahn nach Heinewalde, von Mittelherwigsdorf nach Heinewalde dann bleibt. Also da wollen wir deutlich schneller sein als Dresden mit der Carola-Brücke. Und das hat für mich eine hohe Priorität, dass wir jetzt auch mal zeigen an so einem Beispiel dieser Brücke, dass es in Deutschland auch schneller gehen kann.
8: In Zittau ist gestern Abend ein Passant ausgeraubt worden. Der 51-Jährige war auf der inneren Weberstraße unterwegs und hatte telefoniert, als er von 3 Männern umringt wurde. Sie schlugen auf ihn ein, nahmen ihm Handy und Portemonnaie weg und flüchteten, teilte uns die Polizei mit. Die Täter ließen ihr Opfer verletzt zurück. Die Kripo ermittelt. Der Diebstahlschaden wird mit 400 € beziffert. Die Verbraucherzentrale Sachsen warnt vor einer aktuellen Betrugsmasche bei Zahnzusatzversicherungen. Unbekannte Anrufer versuchen derzeit bei sogenannten Cold Calls persönliche Bankdaten abzufragen, obwohl keine Vertragsgrundlage besteht. Die Experten raten dringend dazu, am Telefon keine Daten preiszugeben, Verträge nicht sofort abzuschließen und keinesfalls auf Anweisung fremder Anrufer Programme oder Apps zu installieren. Im französischen Evian beginnt heute der G7-Gipfel. Das Hauptthema, klar, der Friedensdeal zwischen den USA und dem Iran. Kanzler Merz, Großbritanniens Premier Starmer und Italiens Ministerpräsidentin Meloni begrüßten die Einigung, mahnten aber an, dass der Iran niemals über Atomwaffen verfügen dürfe. Zudem kündigte Frankreichs Präsident Macron Gespräche über Wege zu einer dauerhaften Öffnung der Straße von Hormuz an. Was für ein Auftakt zur Fußball-WM. Das DFB-Team hat am Abend Curaçao mit 7:1 geschlagen. Ein hochzufriedener Bundestrainer.
10: Das Miteinander, was sie haben, auch auf dem Platz, aber auch außerhalb des Platzes, ist schon außergewöhnlich. Und davon müssen sie zehren. Und da sind auch mal schwierige Momente sicher dabei, die man dann aber leichter wegstecken kann, wenn man einfach zusammensteht. Und das machen sie schon gut. Und natürlich ein Auftaktsieg ist immer wichtig. Ein Start in den Rennen ist immer sehr wichtig. Und von dem her sind wir froh, dass wir das geschafft haben.
8: Nächster Gegner ist am Samstag die Elfenbeinküste.
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12: Einen wunderschönen Montag, einen schönen Start in die neue Woche. Die beginnt mit ziemlich wechselhaftem Wetter. 18 Grad die Höchstwerte, nur selten mal eine Wolkenlücke, aber die gibt's eben durchaus. Aber auch Schauer sind möglich und dann dominieren natürlich wieder die dickeren Wolken. Ab morgen wird's dann aber Stück für Stück freundlicher. Morgen geht schon rauf auf bis zu 20, Mittwoch auf bis zu 23 und Donnerstag auf bis zu 25 Grad. Und schauen wir noch auf die Straßen. Da haben wir einen Blitzer in Görlitz, Ludwigsdorf, Neißetalstraße, 30er-Zone. Und falls Sie noch was anderes entdeckt haben, können Sie gerne Bescheid geben. 03x800 und die 4 ist die Nummer, unter der Sie mich erreichen. Gute Fahrt.
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13: Schönen Montagvormittag, ein perfekter Wochenstart mit perfektem Arbeitswetter. Da kann man ein bisschen was schaffen, weil Richtung Ende der Woche, da soll ja dann richtig wieder Hochsommer werden mit an die 30 Grad. Und musikalisch bereiten wir Sie jetzt drauf vor.

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0: Calvin Harris und Summer. Wie es mit dem Summer weitergeht, da klärt uns gleich die Miriam drüber auf. Vor allem aber gibt's gleich eine Reise in eine Zeit, als die Rapper nicht JZ, Haftbefehl, Camorra oder Capital Bra heißen, sondern Nana. Ab in die 90er gleich mit Lonely. Und es gibt frischen Wind von Taylor Swift. Faith of a Failure gibt's gleich.
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8: Einen wunderschönen Montag, einen schönen Start in die neue Woche. Das Wetter kann man eigentlich nur noch mit Humor nehmen, oder? Die Temperaturen bei uns in der Lausitz, die gehen auf 18 Grad rauf. Es gibt schon ganz vereinzelt mal Wolkenlücken. Sonst bleibt's aber eher bedeckt und kann auch immer mal Schauer geben im Laufe des Tages. Aber kleines Trostpflaster, ab morgen wird's dann Stück für Stück besser. 20 Grad die Höchstwerte am morgigen Dienstag, 23 am Mittwoch und bis zu 25 Grad am Donnerstag. Achtung, liegen gebliebenes Fahrzeug auf der A13 Richtung Berlin zwischen Lübbenau und Duben auf der linken Spur und geblitzt wird in Görlitz-Ludwigsdorf-Neißetalstraße 30er-Zone. Gute Fahrt.
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0: Mit Daniel Pavel, gleich mit magischen Ausblicken und der erfolgreichsten Künstlerin derzeit, Taylor Swift. Jetzt.
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0: und Lonely. Einen schönen Montagvormittag. 10:30 haben wir's und es wird magisch, denn die Ehrlich Brothers, die haben am Wochenende gleich 3 Weltrekorde aufgestellt und zwar in Frankfurt am Main.
1: Im Fußballstadion Frankfurt. Die größte Show unseres Lebens.
0: Die meisten Zuschauer bei einer Zaubershow weltweit, muss man überlegen, fast 42.000 im Frankfurter Fußballstadion. Außerdem das längste geknüpfte Freundschaftsband der Welt und fast 13 Kilometer lang das Ding, sowie das größte speziell für eine Bühnenillusion gebaute Requisit. Wie groß ist das?
1: Knapp 10 Meter hoch, 8 Tonnen schwer.
0: Alter Schwede, worum geht's in dem Trick?
1: Bei der größten Illusion transformiert sich ein Auto zu einem riesigen KI-Robotermonster.
0: Das ist Wahnsinn, oder? Ein Riesenerlebnis. Sicherlich nicht nur fürs Publikum, sondern auch für euch.
1: Die größte Zaubershow der Welt mit den Menschen im Publikum aufzuführen, ist einfach ein unglaublich großes Glück, was wir uns über die Jahre sozusagen erarbeitet haben. Und ja, darüber freuen wir uns.
0: Da kann sich David Copperfield mal ganz hinten anstellen. Die Ehrlich Brothers, die kommen auch schon bald wieder mit einer neuen Show, und zwar gleich im Januar nach Leipzig. Ich durfte die auch vor 2 Monaten erleben. Das ist schon der Hammer, muss man sagen. Also nicht nur für die Kids, auch wenn die da so Süßigkeiten rumballern in der ganzen Halle und da das Chaos auslösen. Aber es ist wirklich der Wahnsinn, wenn 20.000 Menschen mit dem Kopf schütteln und sich fragen, wie haben die das jetzt gerade wieder gemacht?
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10: Mit Anke Wolf einen schönen guten Tag. Eine neue Welle von Schockanrufen beschäftigt derzeit die Polizei in den Landkreisen Bautzen und Görlitz. Matthias Zilch mit den Einzelheiten.
11: Die Betrüger geben sich am Telefon als Kriminalpolizisten aus und behaupten, bei der Festnahme einer Diebesbande seien die Namen der Angerufenen auf einer Liste gefunden worden. Ziel ist es, Informationen über Bargeld und Wertsachen zu erhalten. In den meisten Fällen reagierten die Betroffenen richtig und beendeten das Gespräch. In Kamenz jedoch fiel eine 85-jährige Frau auf die Masche herein und übergab rund 6.000 Euro an die Täter.
10: Der Landkreis Görlitz will Maßstäbe beim Brückenbau setzen. Für die Überquerung der Eisenbahnlinie in Mittelherwigsdorf bei Zittau ist eine Bauzeit von nur einem Jahr geplant. Heute ist offizieller Baustart. Die alte, einsturzgefährdete Straßenbrücke über die Bahnstrecke Zittau-Dresden wurde im vergangenen Sommer abgerissen. Damals hatte Landrat Stefan Meyer gesagt, der Neubau müsse schneller gehen als der Wiederaufbau der Carola-Brücke in Dresden. Bei einem Brand in Lauter ist ein Schaden von rund 150.000 Euro entstanden. Gestern Nachmittag stand eine Doppelgarage an der Oststraße in Flammen. Darin waren ein Auto, ein Moped und zudem drei Fahrräder abgestellt. Die Polizei hat Ermittlungen zur Brandursache aufgenommen. Das Friedensabkommen zwischen den USA und dem Iran sorgt für Euphorie an den Börsen. Auch die Ölpreise gaben bereits deutlich nach. Fiona Reinhardt berichtet.
12: Hintergrund ist, dass das Rahmenabkommen zwischen den USA und dem Iran unter anderem eine vollständige Öffnung der Straße von Hormuz vorsieht. Allerdings erst ab Freitag. Unterzeichnet ist der Deal nämlich noch nicht. Bundeskanzler Friedrich Merz ist trotzdem optimistisch, dass die Weltwirtschaft sich jetzt erholen könnte. Experten bremsen diesen Optimismus. Aber die Einigung sei nur ein erster wichtiger Zwischenschritt.
10: Royales Erdbeben in Norwegen. Marius Borg Høiby ist laut norwegischen Medien zu 4 Jahren Haft verurteilt worden. Ein Gericht in Oslo hat den Sohn von Kronprinzessin Mette Marit wegen Vergewaltigung, Körperverletzung und weiterer Delikte schuldig gesprochen. Von 2 der 4 Vergewaltigungsvorwürfe wurde der 29-Jährige freigesprochen. Høiby hat das Urteil aus gesundheitlichen Gründen aus der Haft verfolgt.
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13: Ja, einen schönen Montag, obwohl schön nicht so ganz das richtige Wort ist. Wechselhaft wäre da treffender. 18 Grad die Höchstwerte bei uns in der Lausitz. Meist dicke Wolken am Himmel. Ab und zu mal eine Wolkenlücke. Aber ja, die ist eher selten. Ab und zu sind Schauer möglich. Morgen der Tag, der wird dann aber schon besser. 20 Grad die Höchstwerte, da gibt es schon deutlich mehr Wolkenlücken. Und Mittwoch gehen dann die Temperaturen auch Stück für Stück weiter nach oben. 23 Grad am Mittwoch, Donnerstag bis zu 25 Grad. Und auf den Straßen haben wir nur einen Blitzer in Görlitz-Ludwigsdorf auf der Neißetalstraße in der 30er-Zone. Gute Fahrt, schönen Tag.
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15: Und mit viel guter Musik am Stück. 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
13: Viele Wolken, örtlich Schauer, bis zu 18 Grad. So sieht's heute aus bei uns in der Lausitz. In der kommenden Nacht der Himmel wächst und bewölkt, meist trocken bei 11 Grad. Morgen dann Sonne und Wolken im Wechsel, meist trocken bis zu 20 Grad. Mittwoch schon freundlicher und meist trocken bis zu 23 Grad. Am Donnerstag können es sogar schon wieder bis zu 25 Grad werden. Auf der A13 Dresden Richtung Berlin staut es sich zwischen Lübbenau und Duben. Dort aktuell eine halbe Stunde Zeitverlust. Und auf der B156 klemmt es zwischen Burg und Stier in Richtung Senftenberg. 10 Minuten, dort mehr ein Plan. Wenn Sie noch was sehen, Stau oder Blitzer, gerne melden. Unsere Nummer ist kostenlos, die 03x800 und die 4.
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15: Mit Daniel Pabel. Gleich tun wir was gegen das Vormittagstief mit DJ Bobo. Vorher gibt's Kato. Turn the lights off.

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2: Tut, Schland, tut. 7:1 gestern. Ich war beim Public Viewing und es hat geregnet, Herr Klein. Also wir sind nass geworden. Was haben wir denn nicht verstanden? Am Wetterbericht.
3: Dass man das nicht
2: zur
3: macht.
2: Zur Fußball-WM.
3: Ja, dass man da nicht draußen steht. Da haben wir den Wetterbericht nicht verstanden.
2: Ja, na gut. Also am Samstag hast du dann die nächste Chance. Da spielen wir ja gegen die Elfenbeinküste. Aber ich glaube, das wird spät.
3: Elfenbeinküste, sind das nicht die, die den amtierenden Weltmeister Frankreich geschlagen haben?
2: Mit 2:1. Und die haben gestern auch gewonnen, 1:0.
3: Ja, stimmt.
2: Also, das ist nicht so einfach. Micha, das Wetter. Also, es wird wirklich wärmer in der zweiten Wochenhälfte. Bis dahin müssen wir noch mit dem Hin und Her leben.
3: Ja, das Zittern gegen die der Spruch war so schlecht, dass ich schon anfangen wollte sagen, das Zittern gegen die Elfenbeinküste kommt dann nicht von den Temperaturen.
2: Ja.
3: Oh mein Gott, was war das denn jetzt?
2: Ja, okay. Also durchwachsenes Wetter in den nächsten Tagen, ab Mittwoch dann schöner.
3: Richtig. Ach,
2: schön, ich kann das auch für dich übernehmen.
3: Ja, ich kann sagen,
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3: Mit Anke Wolf. Guten Tag. Der Landkreis Görlitz macht Tempo beim Brückenbau. Die Überquerung der Bahnlinie in Mittelherwigsdorf soll in einem Jahr stehen. Heute Vormittag ist offizieller Baustart. Die alte einsturzgefährdete Brücke war gesperrt und im vergangenen Sommer abgerissen worden. Seitdem ist fast ein Jahr vergangen. Planung und Finanzierung stehen. Landrat Stefan Mayer.
4: Weil wir können uns dort keine 4-5 Jahre erlauben, dass eine Verbindung über die Bahn nach Heinewalde, von Mittelherwigsdorf nach Heinewalde dann bleibt. Also da wollen wir deutlich schneller sein als Dresden mit der Carola-Brücke. Und das hat für mich eine hohe Priorität, dass wir jetzt auch mal zeigen an so einem Beispiel dieser Brücke, dass es in Deutschland auch schneller gehen kann.
3: In Zittau ist gestern Abend ein Passant ausgeraubt worden. Der 51-Jährige war auf der inneren Weberstraße unterwegs und hatte telefoniert, als er von drei Männern umringt wurde. Sie schlugen auf ihn ein, nahmen ihm Handy und Portemonnaie weg und flüchteten, teilte uns die Polizei mit. Die Täter ließen ihr Opfer verletzt zurück. Die Kripo ermittelt. Der Diebstahlschaden wird mit 400 Euro beziffert. Die Verbraucherzentrale Sachsen warnt vor einer aktuellen Betrugsmasche bei Zahnzusatzversicherungen. Unbekannte Anrufer versuchen derzeit bei sogenannten Cold Calls persönliche Bankdaten abzufragen, obwohl keine Vertragsgrundlage besteht. Die Experten raten dringend dazu, am Telefon keine Daten preiszugeben, Verträge nicht sofort abzuschließen und keinesfalls auf Anweisung fremder Anrufer Programme oder Apps zu installieren. Im französischen Evian beginnt heute der G7-Gipfel. Das Hauptthema, klar, der Friedensdeal zwischen den USA und dem Iran. Kanzler Merz, Großbritanniens Premier Starmer und Italiens Ministerpräsidentin Meloni begrüßten die Einigung, mahnten aber an, dass der Iran niemals über Atomwaffen verfügen dürfe. Zudem kündigte Frankreichs Präsident Macron Gespräche über Wege zu einer dauerhaften Öffnung der Straße von Hormuz an. Großbritannien will Social Media für Kinder und Jugendliche unter 16 Jahren verbieten. Das hat Premierminister Starmer angekündigt. Er begründet das mit negativen Auswirkungen auf das Wohlbefinden von Kindern. Großbritannien folgt damit dem Beispiel Australiens, das als erstes Land weltweit ein solches Verbot eingeführt hat. In Deutschland berät aktuell eine Expertenkommission über mögliche Maßnahmen.
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6: Viele Wolken über unserer Lausitz und es kann auch mal schauern. Temperaturen bis zu 18 Grad heute. Die kommende Nacht dann wechselnd bewölkt, meist trocken bis zu 11 Grad. Morgen auch meist trocken, Sonne und Wolken im Wechsel bis zu 20 Grad. Mittwoch dann schon bis zu 23 Grad. Ganz freundlich auch der Donnerstag, dann sogar bis zu 25 Grad. Es staut sich auf der A4 Görlitz Richtung Dresden zwischen Salzenforst und Uhist. Dort aktuell 10 Minuten mehr einplanen und Stau auch auf der A13 Dresden Richtung Berlin zwischen Lübbenau und Duben. Ist es eine Viertelstunde, die Sie länger brauchen. Staus im Blitzer, gerne melden, kostenlos an die 03x800 und die 4.
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7: Wünsche eine schöne Mittagspause, lassen Sie es schmecken. Bei uns auf dem Speiseplan, auf dem musikalischen, stehen zum Beispiel Super High-End Nika, Visage kommen im Klassiker Fade to Grey. Und jetzt starten wir die nächste halbe Stunde mit den Imagine Dragons und Thunder. Mahlzeit.
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0: Avicii und Hey Brother in der Mittagspause. Unter anderem bereiten wir sie gleich auf den Sommer vor. Kommt ja Ende der Woche wieder. Pink gemeinsam mit ihrer Tochter Cover Me in Sunshine gibt's gleich. Und eine der derzeit erfolgreichsten Künstlerinnen weltweit. Gute Laune von Taylor Swift, Opalite, gleich.
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15: Viele Wolken über unserer Lausitz und es kann auch mal schauern. Temperaturen bis zu 18 Grad heute. Die kommende Nacht dann wechselbewölkt, meist trocken bis zu 11 Grad. Morgen auch meist trocken, Sonne und Wolken im Wechsel bis zu 20 Grad. Mittwoch dann schon bis zu 23 Grad. Ganz freundlich, auch der Donnerstag dann sogar bis zu 25 Grad. Es staut sich auf der A4 Görlitz Richtung Dresden zwischen Salzenforst und Uhist. Dort aktuell 10 Minuten mehr einplanen und Stau auch auf der A13 Dresden Richtung Berlin zwischen Lübbenau und Duben. Ist es eine Viertelstunde, die Sie länger brauchen. Staus im Blitzer, gerne melden, kostenlos an die 03x800 und die 4.
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0: Mit Daniel Pavel und damit Sie nicht planlos durch den Nachmittag stürzen, haben wir die besten Veranstaltungstipps gleich nach Fool's Garden und nach Taylor Swift. Mahlzeit.

0: Fool's Garden und Lemon Tree. Bei bestem Badewetter am Montagnachmittag. Schön wär's, wa? Na gut, wir müssen uns noch ein bisschen gedulden. Ende der Woche, da wird's dann wieder richtig sommerlich. Was wir bis dahin anstellen können, wir haben die Antwort.
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2: Im Lausitzer Seenland Klinikum Hoyerswerda startet um 17 Uhr die Montagsvorlesung mit dem Thema: Wie schütze ich mich vor Sonnenbrand? Chefarzt Dr. Kim Christian Hieronymus erklärt dabei, warum eine vermeintliche gesunde Bräune eigentlich schon ein Warnsignal der Haut ist. Denn UV-Strahlung kann nicht nur die Haut dauerhaft schädigen, sondern im schlimmsten Fall auch zu Hautkrebs führen, darunter auch der schwarze Hautkrebs. Der Vortrag startet um 17 Uhr im Lausitzer Seenland Klinikum Hoyerswerda. Der Eintritt ist frei.
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frisch aufgemischt von Two Colors, Safri Duo und Cynical. Eine schöne Mittagspause und ach, sie werden so schnell groß. Der Mittelfeldspieler Pascal Groß, der wird 35 heute, hat ja gestern gegen Curaçao nicht gespielt, da kann er heute ausgeruht feiern. Aber bis Samstag, da sollte er topfit sein, denn dann spielt ja Deutschland bei der WM gegen die Elfenbeinküste. Aber eben erst um 22 Uhr abends. Mal gucken, ob ich da noch topfit bin.

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13: Mit Anke Wolf einen schönen guten Tag. Eine neue Welle von Schockanrufen beschäftigt derzeit die Polizei in den Landkreisen Bautzen und Görlitz. Matthias Zilch mit den Einzelheiten.
14: Die Betrüger geben sich am Telefon als Kriminalpolizisten aus und behaupten, bei der Festnahme einer Diebesbande seien die Namen der Angerufenen auf einer Liste gefunden worden. Ziel ist es, Informationen über Bargeld und Wertsachen zu erhalten. In den meisten Fällen reagierten die Betroffenen richtig und beendeten das Gespräch. In Kamenz jedoch fiel eine 85-jährige Frau auf die Masche herein und übergab rund 6.000 Euro an die Täter.
13: Der Landkreis Görlitz will Maßstäbe beim Brückenbau setzen. Für die Überquerung der Eisenbahnlinie in Mittelherwigsdorf bei Zittau ist eine Bauzeit von nur einem Jahr geplant. Heute ist offizieller Baustart. Die alte, einsturzgefährdete Straßenbrücke über die Bahnstrecke Zittau-Dresden wurde im vergangenen Sommer abgerissen. Damals hatte Landrat Stefan Meyer gesagt, der Neubau müsse schneller gehen als der Wiederaufbau der Carola-Brücke in Dresden. Bei einem Brand in Lauta ist ein Schaden von rund 150.000 Euro entstanden. Gestern Nachmittag stand eine Doppelgarage an der Oststraße in Flammen. Darin waren ein Auto, ein Moped und zudem drei Fahrräder abgestellt. Die Polizei hat Ermittlungen zur Brandursache aufgenommen. Das Friedensabkommen zwischen den USA und dem Iran sorgt für Euphorie an den Börsen. Auch die Ölpreise gaben bereits deutlich nach. Fiona Reinhardt berichtet.
15: Hintergrund ist, dass das Rahmenabkommen zwischen den USA und dem Iran unter anderem eine vollständige Öffnung der Straße von Hormuz vorsieht. Allerdings erst ab Freitag. Unterzeichnet ist der Deal nämlich noch nicht. Bundeskanzler Friedrich Merz ist trotzdem optimistisch, dass die Weltwirtschaft sich jetzt erholen könnte. Experten bremsen diesen Optimismus aber. Die Einigung sei nur ein erster wichtiger Zwischenschritt.
13: Vertreter von Europaparlament und EU-Staaten haben einigen Änderungen bei den Fluggastrechten zugestimmt. Neu ist, Flugpreise müssen künftig inklusive Handgepäck angezeigt werden. Außerdem dürfen Airlines keine Gebühren von Eltern verlangen, damit Kinder im Flieger neben ihnen sitzen. Entschädigungen bei Verspätungen bleiben wie bisher. Je nach Flugstrecke gibt es ab 3 Stunden Verspätung 250 bis 600 Euro.
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17: Viele Wolken und örtlich Schauer um 18 Grad, so sieht's bei uns in der Lausitz aus. Die Nacht dann wechselbewölkt, meist trocken bei 11 Grad. Morgen dann Sonne und Wolken, meist trocken bis zu 20 Grad. Mittwoch freundlicher bis zu 23 Grad, am Donnerstag sogar bis zu 25 Grad. Auf der A13 Dresden Richtung Berlin zwischen Lübbenau und Duben ist die rechte Spur gesperrt. Dort wird die Fahrbahn ausgebessert und in der Gegenrichtung zwischen Kalau und Bronco. Vorsicht, da liegen Fahrzeugteile auf der Fahrbahn. Wenn Sie noch was sehen, Stau oder Blitzer, dann gerne bei uns melden. Die Nummer ist kostenlos 03x800 und die 4. Wir sagen Dankeschön und melden es ganz schnell weiter.
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19: Jetzt lassen wir ganz gemütlich die Mittagspause ausklingen mit jeder Menge Musik. Frischer Hit von Kamrad ist dabei, Klassiker von Bronski Beat und wir starten mit The Weeknd und Save Your Tears.
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0: Laylo von Tiesto. Einen schönen Montagnachmittag. So, und einer der berühmtesten Sommersongs, der kommt jetzt. Von Zweiraumwohnung 36 Grad. Und geschrieben von Inga Humpe. Wie ist denn die Idee dazu entstanden?
1: Wir waren in Barcelona und es war, glaube ich, zur Sommersonnenwende. Und die Stadt war unheimlich heiß und total überfüllt mit Leuten, die feiern wollten. Und das war eben das Gefühl, was da war und was dann 36 Grad wurde.
0: Na dann, schrauben wir jetzt die Temperatur nach oben. 36 Grad.

0: sind Sein und Sie, Dusk Till Dawn. Schönen munter Nachmittag. So, wann können wir denn endlich wieder die kurzen Hosen anziehen? Die Antwort gibt's gleich und die passende Musik als Vorbereitung auch. Zum Beispiel den Sonnentanz von Klangkarussell gibt's in der kommenden halben Stunde. Oder Cyril und Stumbling In oder Frischen Wind von Leonie, das und vieles mehr. Gleich.
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11: Viele Wolken über unserer Lausitz und es kann auch immer wieder mal regnen. Die Temperaturen erreichen Werte bis zu 19 Grad. Die Nacht wechselnd bewölkt, dann meist trocken bei 11 Grad. Morgen Sonne und Wolken im Wechsel, meist trocken bis zu 20 Grad. Mittwoch dann bis zu 24, Donnerstag sogar bis 25 Grad. Auf der A13 Berlin Richtung Dresden staut es sich zwischen Thiendorf und Radeburg. Dort eine Viertelstunde Zeitverlust. Und wenn Ihnen noch was auffallen sollte, Stau oder Blitzer, dann wäre es echt nett, wenn Sie uns Bescheid geben. Das ist die kostenlose Nummer für Sie, zu uns, die 03x800 und die 4. Wir sagen jetzt schon mal Dankeschön und melden es dann ganz schnell weiter.
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0: Mit Daniel Pavel. Es geht in die Nachmittagsstunden. Und damit die Arbeit leichter von der Hand geht, gibt's bei uns die passende Musik. Jetzt mit Leonie.

0: mit Alanis Morissette durch den Montagnachmittag. Und Ende der Woche ist dann auch der Sturm und der Wind wieder weg und der Sommer zurück. Damit aber auch, ja, genau, diese kleinen, Entschuldigung, die kleinen Mückenbiester sind wieder am Start und vor allem haben Forscher jetzt rausgefunden, die gewöhnen sich mit der Zeit an Anti-Mückenspray. Das heißt, du sprühst dich ein, sitzt auf der Terrasse und denkst, warum kommen die jetzt trotzdem? Naja, weil die kleinen Dinger wissen Bescheid, es riecht nach Mückenspray, das Buffet ist eröffnet und die lernen das mit der Zeit sogar zu lieben, den Geruch von Anti-Mückenspray. Klasse, oder? Das ist ja auch wirklich ein Horror mit diesen Viechern.
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2: Hey Jüngling, was ballst du so ernst dein Gesicht? Meinst du etwa, dann steche ich dich nicht? 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
3: Scheiße, die Bar.
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9: Mit Stella Störmer, schönen guten Tag. Immer mehr Rentner in Sachsen arbeiten über das Rentenalter hinaus. Im vergangenen Jahr waren es mehr als 62.000 Menschen, das schreibt die LVZ. Demnach hat sich die Zahl der in Voll- oder Teilzeit tätigen Rentner in den letzten 10 Jahren verdoppelt. Fast 2 Drittel davon sind Männer, 1 Drittel ist 70 Jahre oder älter. Die Vizechefin der Arbeitsagentur Chemnitz, Michaela Ungetüm, sieht darin eine Reaktion auf den demografischen Wandel. Sie rät Unternehmen, das Wissen älterer Beschäftigter durch Mentorenprogramme und flexible Übergänge zu sichern. Junge Leute verwandeln heute den Bautzener Theaterplatz zum kreativen Treffpunkt. Sie machen Musik, treiben Sport und moderieren das Programm des Happy Monday. Von 17 bis 19 Uhr wird ein abwechslungsreiches Programm geboten. Knut Michael Kunut mit den Einzelheiten.
10: Mach's mit, mach's nach, zum Beispiel beim Floor und Basketball, bei Tischtennis und Street Tracket. Junge Bautzner Bands spielen, ein DJ sorgt zudem für heiße Beats. Alle Generationen sind eingeladen zum Happy Monday. Motto dieser Ausgabe, kein Bock und trotzdem da. Der Happy Monday wird von mehr als 50 Initiativen unterstützt.
9: Über 30 Millionen Euro Kosten für 48 Sekunden Zeitgewinn. Das Verwaltungsgericht Dresden hat die Genehmigung für den Weiterbau der Spreestraße zwischen Spreewitz und Neustadt gekippt. Wie der Verein Eine Spinnerei heute mitteilte, stand der verkehrliche Nutzen in keinem Verhältnis zu den Schäden für Natur und Tourismus. Geklagt hatten betroffene Anwohner und der Umweltverband BUND. Dafür hatten Menschen aus der Region rund 25.000 Euro an Spenden gesammelt. Außenminister Wadefuhl sieht in dem Rahmenabkommen zwischen den USA und dem Iran, Zitat, eine Chance für die gesamte Region. Der CDU-Politiker warnt aber vor voreiliger Euphorie. Die wichtigsten Punkte für ihn?
11: Es muss klar sein, dass die Straße von Hormuz wieder frei befahrbar ist. Und natürlich muss das Verhandlungsziel in den nächsten 60 Tagen sein, dass wirklich gewährleistet ist, dass von dem Iran keine weitere Gefahr ausgeht und insbesondere keine nukleare Bewaffnung in der Zukunft zu befürchten ist.
9: So Wadefuhl. Gewissheit über die Substanz der Einigung erwartet er allerdings erst im Verlauf der Woche.
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13: Wolkig, windig, örtlich Schauer, in der Nacht Tiefsttemperaturen zwischen 10 und 6 Grad. Morgen viele Wolken, weiterhin windig, etwas Regen, auch Gewitter sind möglich, 20 bis 23 Grad. Mittwoch wechselnd bewölkt, örtlich Schauer, 22 bis 26 Grad. Auf der A13 Richtung Dresden ist die rechte Spur gesperrt zwischen Großrätschen und Klettwitz wegen Brückenarbeiten. Geblitzt wird auf der A13 Richtung Dresden Höhe Kittlitz und auf der B97 Cottbus Richtung Spremberg zwischen Schäferberg und Abzweig Bülow. Staus und Blitzer bitte melden. Nummer ist kostenlos 03x800 und die 4 und die WhatsApp-Nummer finden Sie auf radiolausitz.de.
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15: In einem Jahr eine Brücke bauen, ja, das kann man wohl in China, aber im Deutschland-Tempo, da geht es etwas langsamer zu, oder? Der Landkreis Görlitz will zeigen, dass es geht. Die ganze Geschichte ist ziemlich verrückt und ziemlich spannend. Knut Michael Kungert erzählt sie uns gleich.

0: Wir sind natürlich immer noch ganz offiziell Ihr Sommerradio, auch wenn der Sommer noch eine kleine Pause macht. Aber wir haben es ja gerade gehört, so Richtung Wochenmitte, Wochenende soll es dann deutlich wärmer werden. Und damit Sie nicht ganz auf Entzug sind, haben wir schon mal sommerliche Musik herausgesucht. Gleich mit Katy Perry und Teenage Dream.
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2: In einem Jahr eine Brücke bauen? Ja, das kann wohl China, aber Deutschland-Tempo geht anders. Langsam, oder? Der Landkreis Görlitz will zeigen, dass es geht. Die neue Straßenbrücke über die Bahnlinien Mittelherwigsdorf bei Zittau soll in einem Jahr stehen. Heute war offizieller Baustart. Landrat Stefan Mayer.
3: Weil wir können uns dort keine 4-5 Jahre erlauben, das jetzt auch mal zeigen an so einem Beispiel, dass es in Deutschland auch schneller gehen kann.
2: An der alten Brücke hatte der Betonkrebs genagt. Es bestand Einsturzgefahr. So wurde die Überquerung im vergangenen Jahr zunächst für Autofahrer, dann auch für Fußgänger und Radfahrer gesperrt. Im vergangenen Sommer rückte der Abrissbagger an. Die Planungen für die neue Brücke wurden vorangetrieben und nach Finanzierungsquellen gesucht. Vor Pfingsten hatte der Landkreis alle Hausaufgaben gemacht. Nun heißt es bauen ohne Verzug.
3: Da wollen wir deutlich schneller sein als Dresden mit der Carola-Brücke.
2: Für 4,8 Millionen Euro wird die Brücke mit moderner Rahmenkonstruktion errichtet.
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0: da steckt ganz viel Wahrheit in den Texten. Der erste wunderschönen Nachmittag. Radio Lausitz. Gleich mit ihrer Lieblingsmusik. Baby, goodbye. DJ, alle Farben und Baby, goodbye. Hören wir gleich von der Länge. Das ist der Sound für unsere wunderbare Lausitz. Gleich mehr davon.
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4: Wolkig, windig, örtlich Schauer, in der Nacht Tiefsttemperaturen zwischen 10 und 6 Grad. Morgen viele Wolken, weiterhin windig, etwas Regen, auch Gewitter sind möglich, 20 bis 23 Grad. Mittwoch wechselnd bewölkt, örtlich Schauer, 22 bis 26 Grad. Der Blick auf die Straßen, A4 Richtung Görlitz, 2 Kilometer Stau zwischen Dresden-Neustadt und Dresden-Flughafen, 10 Minuten dauert's länger. Geblitzt wird auf der A13 Richtung Dresden, Höhe Kittlitz und auf der B97 Cottbus Richtung Spremberg zwischen Schäferberg und Abzweck-Bülow. Staus und Blitzer, bitte melden, Telefonnummer ist kostenlos, 03x800 und die 4.
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5: Mahlzeit und willkommen im Nappetag. Bam.

Unsere Lausitz ist im Lauffieber. Mittwoch ist Firmenlauf in Bautzen. Alle Startplätze sind vergeben. Über 1500 Läufer sind dann unterwegs durch die historische Innenstadt und mittendrin auch unser Team. Und wir freuen uns schon drauf, mit euch zu laufen.

0: Wichtige Meldung vom Verkehrsdienst A4 Chemnitz Richtung Dresden zwischen Reignossen und Wilsdruf. Gegenstände auf der mittleren Spur. Bitte machen Sie vorsichtig.
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0: Taucher und Robin Schulz, I'll Be There. Hinein geht's in die nächste Stunde gleich mit dem aktuellen Hit von Loy Red Eyes.
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12: Mit Stella Stürmer, schönen guten Tag. Das Verwaltungsgericht Dresden hat die Genehmigung für den Weiterbau der Spreestraße zwischen Spreewitz und Neustadt gekippt. Wie der Verein Eine Spinnerei heute mitteilte, stand der verkehrliche Nutzen in keinem Verhältnis zu den Schäden für Natur und Tourismus. Geklagt hatten betroffene Anwohner und der Umweltverband BUND. Knut Michael Konot berichtet.
13: Über 30 Millionen Euro für 48 Sekunden Zeitgewinn. Dieses umstrittene Straßenbauprojekt wurde nun gestoppt. Die Bürgerinitiative feiert die Entscheidung als Erfolg für die Vernunft, den Rechtsstaat und den Strukturwandel. Zwei Kohlekraftwerke auf Kosten der Umwelt zu verbinden, sei rückwärtsgewandt, kritisierte Felix Eckert vom BUND. Für das Gerichtsverfahren hatten Menschen aus der Region rund 25.000 Euro an Spenden gesammelt.
12: Nackt im Trilex nach Dresden. Ein Reisender hat in Bautzen für einen Polizeieinsatz gesorgt. Er saß unbekleidet im Zug. Einen Fahrschein hatte er auch nicht. Bundespolizisten forderten den 28-jährigen Polen auf, sich anzuziehen. Anschließend wurde er mit aufs Revier genommen. Er hatte getrunken, war aber nicht betrunken. Da er keine Ausfallerscheinungen hatte, wurde er nach der Anzeigeaufnahme wieder auf freien Fuß gesetzt. Der durchschnittliche Pro-Kopf-Verdienst in Sachsen ist im vergangenen Jahr auf knapp 40.700 Euro gestiegen. Das entspricht laut Statistischem Landesamt einem Plus von 5,3% gegenüber dem Vorjahr. Dresden führt mit rund 45.000 Euro erneut die Liste der Spitzenverdiener an. Am unteren Ende der Skala liegen der Landkreis Görlitz mit 36.300 und der Erzgebirgskreis mit etwa 35.800 Euro. In Kitas und Schulen macht sich der Geburtenknick bemerkbar. Wie aus dem nationalen Bildungsbericht hervorgeht, sinkt die Zahl der in Kitas betreuten Kinder unter 3 Jahren erstmals auch in Westdeutschland. Ab dem Schuljahr 2027/28 seien abnehmende Schülerzahlen an den Grundschulen zu erwarten, auch deshalb, weil weniger Menschen zuwandern als zuletzt. Nach dem Rahmenabkommen zwischen den USA und dem Iran sinkt der Ölpreis. An den Spritpreisen hierzulande erkennt man diesen Trend aber noch nicht, das sagt der ADAC. Niedrigere Ölpreise würden nicht im angemessenen Umfang weitergegeben, so die Experten. Das sollte rasch passieren. Ende des Monats läuft der Tankrabatt aus, dann wird es ohnehin, Stand jetzt, wieder teurer.
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15: Wolkig, windig, örtlich Schauer, in der Nacht Tiefsttemperaturen zwischen 10 und 6 Grad. Morgen viele Wolken, weiterhin windig, etwas Regen, auch Gewitter sind möglich, 20 bis 23 Grad. Mittwoch wechselnd bewölkt, örtlich Schauer, 22 bis 26 Grad. Auf den Straßen der übliche Nachmittagsverkehr, aber keine größeren Störungen. Geblitzt wird auf der A13 Richtung Dresden, Höhe Kittlitz und auf der B97 von Cottbus Richtung Spremberg zwischen Schäferberg und Abzweig Bülow. Staus und Blitzer bitte melden, die Telefonnummer ist kostenlos 03x800 und die 4. Und die WhatsApp-Nummer finden Sie auf radiolausitz.de.
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0: Ein bisschen komisches Wetter, oder? Wenn Sie im Büro sitzen, haben eine Klimaanlage, dann werden Sie das nachvollziehen können. Klimaanlage an, es ist zu kalt, Klimaanlage aus, ist es zu warm. Jetzt habe ich mal die Fenster aufgerissen. Vielleicht wird es ja jetzt ein bisschen frischer, gibt es ein bisschen Durchzug. So, es gibt gleich heiße Musik mit Toto und Afrika. Vorher heißt es Lickily, I Follow Rivers.

0: Viele haben einen Traum, aber nur wenige erleben, dass ihr Traum auch wirklich wahr wird. Die Musikerin Loi ist eine der Glücklichen, deren Traum wahr geworden ist. Eine Karriere als Popsängerin. Und dafür hast du eine ganze Menge getan. Und das hat auch mit Glauben zu tun.
1: Ich glaube, dass wenn man an eine Sache sehr stark glaubt und sehr stark festhält, dass es vielleicht auch wahr werden kann.
2: Loi auf Radio Lausitz.
3: Loi, Red Eye.

0: Pauli Sugar Waves und Push the Button. Wunderbar, das ist Ihr Nachmittag. Und wissen Sie, woran man merkt, dass einem die Kollegen mögen, auch wenn man Musikgeschmack hat, der so klingt? Wir gehen die Kollegen schon in die Karaoke-Bar, Sing Ophelia von Taylor Swift und schicken mir dann Samstag Nacht, Sonntagmorgen um 3 eine WhatsApp. Guck mal, Roman, hab ich extra für dich gesungen. Dankeschön, Clarissa. So, den hören wir gleich in ein paar Minuten.
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15: Wolkig, windig, örtlich Schauer, in der Nacht Tiefsttemperaturen zwischen 10 und 6 Grad. Morgen viele Wolken, weiterhin windig, etwas Regen, auch Gewitter sind möglich, 20 bis 23 Grad. Mittwoch wechselnd bewölkt, örtlich Schauer, 22 bis 26 Grad. Auf den Straßen hier in der Lausitz der übliche Nachmittagsverkehr. Geblitzt wird auf der A13 Richtung Dresden, Höhe Kittlitz, in Niederneuendorf aus Richtung Rothenburg, das ist eine 30er-Zone, und zwischen Schäferberg und Abzweck nach Bülow, das ist die B97. Staus und Blitzer bitte melden, die Nummer ist kostenlos. 03x800 und die 4. Gute Fahrt.
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0: So ist es. Und jetzt Achtung, Radio laut. Sagt er wirklich mein Lieblingssong. Ich höre den jeden Tag ganz oft. Und ein bisschen bin ich verliebt in Taylor Swift.

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2: Im Lausitzer Seenland Klinikum Hoyerswerda startet um 17 Uhr die Montagsvorlesung mit dem Thema: Wie schütze ich mich vor Sonnenbrand? Chefarzt Dr. Kim Christian Hieronymus erklärt dabei, warum eine vermeintliche gesunde Bräune eigentlich schon ein Warnsignal der Haut ist. Denn UV-Strahlung kann nicht nur die Haut dauerhaft schädigen, sondern im schlimmsten Fall auch zu Hautkrebs führen, darunter auch der schwarze Hautkrebs. Der Vortrag startet um 17 Uhr im Lausitzer Seenland Klinikum Hoyerswerda. Der Eintritt ist frei.
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0: Das ist doch mal eine coole Nummer, oder? So ein bisschen schmoovy, groovy, Crystal Rock und Marquise und Happy End. So, bevor wir jetzt zum Happy End kommen, kommen wir erstmal zur nächsten Stunde. Da geht's gleich weiter mit Cyndi Lauper und Kultmusik aus den 80ern. All Through the Night, eine wunderschöne Ballade. Und Max Giesinger, 80 Millionen.
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12: Mit Stella Stürmer, guten Tag. Er soll Feuer im Haus seiner pflegebedürftigen Mutter in Großhennersdorf gelegt haben. Die 86-Jährige starb. Seit heute muss sich der 64-Jährige vor dem Landgericht Görlitz verantworten. Die Staatsanwaltschaft wirft ihm Totschlag vor. Zu Prozessbeginn gestand der Angeklagte: Ich hatte einfach keine Kraft mehr. Seit dem Tod seines Vaters 2014 pflegte er seine Mutter. Sie habe nie ins Heim gewollt und gedroht, dass sie sich umbringen werde. Der Prozess wird fortgesetzt. Bis zu einem rechtskräftigen Urteil gilt die Unschuldsvermutung. Der Landkreis Görlitz will Maßstäbe beim Brückenbau setzen. Für die Überquerung der Eisenbahnlinie in Mittelherwigsdorf bei Zittau ist eine Bauzeit von nur einem Jahr geplant. Heute Vormittag war offizieller Baustart. Knut Michael Kunoth berichtet.
13: Die alte Straßenbrücke über die Bahnstrecke Zittau-Dresden war zunächst für Autofahrer, dann auch für Fußgänger und Radfahrer gesperrt worden. Der Betonkrebs hatte gravierende Schäden angerichtet. Es bestand Einsturzgefahr. Im vergangenen Sommer wurde die Brücke abgerissen. Damals hatte Landrat Stefan Meyer gesagt, der Neubau müsse schneller gehen als der Wiederaufbau der Dresdner Carola-Brücke. Also, die Zeit läuft. In einem Jahr soll der Verkehr rollen.
12: Junge Leute verwandeln heute den Bautzener Theaterplatz zum kreativen Treffpunkt. Sie machen Musik, treiben Sport und moderieren das Programm des Happy Monday. Von 17 bis 19 Uhr wird ein abwechslungsreiches Programm geboten. Junge Bautzener Bands spielen, ein DJ sorgt zudem für heiße Beats. Alle Generationen sind eingeladen zum Happy Monday. Motto dieser Ausgabe: Kein Bock und trotzdem da. Das EU-Parlament und die Mitgliedstaaten haben eine Reform der Fluggastrechte beschlossen. Neu ist, Flugpreise müssen künftig inklusive Handgepäck angezeigt werden. Außerdem dürfen Airlines keine Gebühren von Eltern verlangen, damit Kinder im Flieger neben ihnen sitzen. Entschädigungen bei Verspätungen bleiben wie bisher. Je nach Flugstrecke gibt es ab 3 Stunden Verspätung 250 bis 600 Euro. Steakhouse-Erbin Christina Block soll im Sorgerechtsstreit die Entführung ihrer Kinder beauftragt haben, so die Anklage vor Gericht. Nun hat der mutmaßliche Anführer der Kidnapper ausgesagt. Er bestätigte, Block habe ihn beauftragt. Er habe sich kurz vorher mit ihr in einem Hotel getroffen. Block streitet das ab. Der 68 Jahre alte Kidnapper hatte für seine Aussage in Deutschland sicheres Geleit bekommen.
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14: Wolkig, windig, örtlich Schauer, in der Nacht Tiefsttemperaturen zwischen 10 und 6 Grad. Morgen viele Wolken, weiterhin windig, etwas Regen, auch Gewitter sind möglich, 20 bis 23 Grad. Mittwoch wechselnd bewölkt, örtlich Schauer, 22 bis 26 Grad. Der Blick auf die Straßen auf der R4 Görlitz Richtung Dresden stockt zwischen Salzenforst und Uist. Gegenstände auf der A13 Richtung Dresden zwischen Ruhland und Ortrand geblitzt wird. A13 Richtung Dresden Höhe Kittlitz und in Niederneuendorf aus Richtung Rothenburg kommend. Dort gilt Tempo 30. Staus und Blitzer bitte melden. Nummer ist kostenlos 03x800 und die 4.
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0: Ab in den Montagnachmittag mit Max Giesinger. Du bist ja im Moment Open Air in Chemnitz und zwar am Wasserschloss Klaffenbach. Mach uns doch mal neugierig, Max. Wie wird denn das Konzert?
16: Das ist so ein Mix aus den altbekannten Hits und den Fanlieblingen und natürlich auch ein paar der neuen Songs von der aktuellen Platte. Ich glaube, dass da alle auf ihre Kosten kommen.
0: Na, dann wird auch die WM-Hymne von 2014 ganz sicherlich nicht fehlen beim Konzert.

0: Metzner.
1: Haben Sie das mitbekommen? Die Ehrlich Brothers haben am Wochenende gleich 3 Weltrekorde aufgestellt, und zwar in Frankfurt am Main. Der erste, weltweit die meisten Zuschauer bei einer Zaubershow. Fast 42.000 waren im Frankfurter Fußballstadion mit dabei. Der zweite, das längste geknüpfte Freundschaftsband der Welt, fast 13 Kilometer lang. Und der dritte, das größte speziell für eine Bühnenillusion gebaute Requisit.
2: Knapp 10 Meter hoch, 8 Tonnen schwer.
1: Worum geht's in diesem Trick?
2: Bei der größten Illusion transformiert sich ein Auto zu einem riesigen KI-Robotermonster.
1: Das war ein echtes Highlight in eurer Karriere, oder?
2: Die größte Zaubershow der Welt mit den Menschen im Publikum aufzuführen, ist einfach ein unglaublich großes Glück, was wir uns über die Jahre sozusagen erarbeitet haben. Und ja, darüber freuen wir uns.
1: Die Ehrlich Brothers kommen im nächsten Jahr mit ihrer ganz neuen Show zu uns nach Sachsen, gleich im Januar nach Leipzig.

0: mega mäßiger Song. Lola, Young und Messi. Radio Lausitz. Wir spielen hier einen Hit nach dem nächsten. Der ist auch ganz frisch. Kommt von Kado, heißt Turn the Lights Off. Feierabendmusik in ihrem Lieblingsradio. So klingt der Sound für unsere wunderbare Lausitz. Gleich gibt's mehr davon.
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8: Wolkig, windig, örtlich Schauer, in der Nacht Tiefsttemperaturen zwischen 10 und 6 Grad. Morgen viele Wolken, weiterhin windig, etwas Regen, auch Gewitter sind möglich, 20 bis 23 Grad. Mittwoch wechselnd bewölkt, örtlich Schauer, 22 bis 26 Grad. Der Blick auf die Straßen auf der A4 Görlitz Richtung Dresden stockt zwischen Salzenforst und Uist. Gegenstände auf der A13 Richtung Dresden zwischen Ruhland und Ortrand geblitzt wird. A13 Richtung Dresden Höhe Kittlitz und in Niederneuendorf aus Richtung Rothenburg kommend. Dort gilt Tempo 30. Staus und Blitzer bitte melden. Nummer ist kostenlos 03x800 und die 4.
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0: Ja, und ich wünsche Ihnen eine tolle Reise. Den Feierabend.

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1: zur Fußball-WM.
2: Ja, dass man da nicht draußen steht, da haben wir den Wetterbericht nicht verstanden.
1: Ja, na gut, also am Samstag hast du dann die nächste Chance. Da spielen wir ja gegen die Elfenbeinküste, aber ich glaube, das wird spät.
2: Elfenbeinküste, sind das nicht die, die den amtierenden Weltmeister Frankreich geschlagen haben?
1: Mit 2:1 und die haben gestern auch gewonnen 1:0.
2: Ja, stimmt.
1: Also, das ist nicht so einfach. Micha, das Wetter, also es wird wirklich wärmer in der zweiten Wochenhälfte. Bis dahin müssen wir noch mit dem Hin und Her leben.
2: Ja, das Zittern gegen die der Spruch war so schlecht, dass ich von Anfang an wollte sagen, das Zittern gegen die Elfenbeinküste kommt dann nicht von den Temperaturen.
1: Ja.
2: Oh mein Gott, was war das denn jetzt?
1: Ja, okay. Also, durchwachsenes Wetter in den nächsten Tagen, ab Mittwoch dann schöner.
2: Richtig.
1: Ach, schön, ich kann das auch für dich übernehmen.
2: Ja, ich wollte das sagen.
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0: Einen wunderschönen Nachmittag mit Ihrem Lieblingsradio. Eine Brandtragödie im November des letzten Jahres in Groß-Hennersdorf bei Zittau hat seit heute für einen Mann ein gerichtliches Nachspiel in Görlitz. Der Vorwurf, er soll seine Mutter getötet haben. Knut Michael Kuhnert hat für uns den Prozessauftakt begleitet. Seine Geschichte dazu um kurz nach um.
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9: Mit Stella Stürmer, schönen guten Tag. Einem mutmaßlichen Autoschmuggler wird heute in Bautzen der Prozess gemacht. Der Litauer war im vergangenen Dezember mit einem in Berlin gestohlenen Wohnmobil gestellt worden. Die Kennzeichen am Fahrzeug waren gefälscht, das Schloss der Fahrertür beschädigt und das Zündschloss gewaltsam entfernt. Der 19-Jährige sitzt seit seiner Festnahme in Untersuchungshaft. Bei einer Verurteilung wegen Hehlerei kann er wegen seines Alters mit einer Bewährungsstrafe rechnen. Überschuldung trifft längst die Mitte der Gesellschaft. Darauf macht die Diakonie Sachsen zum Start der bundesweiten Aktionswoche Schuldnerberatung aufmerksam.
10: Viele Betroffene stehen mitten im Berufsleben oder sind bereits in Rente, stoßen aber bei steigenden Kosten schnell an ihre Grenzen. Laut Diakonie nehmen die Beratungsstellen deutlich mehr Fälle auf, können den Bedarf aber kaum noch bewältigen. Auch Familien sind zunehmend betroffen, wenn Rechnungen nicht mehr bezahlt werden können. Die Diakonie fordert deshalb einen Ausbau der Schuldnerberatung und mehr Personal, um Betroffenen schneller helfen zu können. Florentin Oesterle, Nachrichtenredaktion.
9: Immer mehr Rentner in Sachsen arbeiten über das Rentenalter hinaus. Im vergangenen Jahr waren es mehr als 62.000 Menschen, das schreibt die LVZ. Demnach hat sich die Zahl der in Voll- oder Teilzeit tätigen Rentner in den letzten 10 Jahren verdoppelt. Fast 2 Drittel davon sind Männer, 1 Drittel ist 70 Jahre oder älter. Die Vizechefin der Arbeitsagentur Chemnitz, Michaela Ungetüm, sieht darin eine Reaktion auf den demografischen Wandel. Sie rät Unternehmen, das Wissen älterer Beschäftigter durch Mentorenprogramme und flexible Übergänge zu sichern. Weil es immer mehr Anschläge auf kritische Infrastruktur gibt, wollen die Innenminister der Bundesländer jetzt reagieren. Und zwar mit einer Notreserve für Bau- und Reparaturmaterial. Wie die Rheinische Post berichtet, soll das Thema bei der Innenministerkonferenz sein, die morgen startet. Konkret geht es darum, wichtige Bauteile für Stromnetze zu lagern, damit schnell reagiert werden kann. Royales Erdbeben in Norwegen. Marius Borghøby ist laut Medienberichten zu 4 Jahren Haft verurteilt worden. Ein Gericht hat den Sohn von Kronprinzessin Mette Marit wegen Vergewaltigung, Körperverletzung und weiterer Delikte schuldig gesprochen. Høby will den Berichten nach Berufung einlegen.
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13: Wolkig, windig, örtlich Schauer, in der Nacht Tiefsttemperaturen zwischen 10 und 6 Grad. Morgen viele Wolken, weiterhin windig, etwas Regen, auch Gewitter sind möglich, 20 bis 23 Grad. Mittwoch wechselnd bewölkt, örtlich Schauer, 22 bis 26 Grad. Feierabendverkehr auf den Straßen, außerdem Gegenstände auf der A13 Richtung Dresden zwischen Ruhland und Ortrand. Dann wird geblitzt in Niederneuendorf aus Richtung Rothenburg kommend, dort gilt Tempo 30. Staus und Blitzer bitte melden, Telefonnummer ist kostenlos, 03x800 und die 4. Und die WhatsApp-Nummer finden Sie bei uns im Netz, radiolausitz.de.
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0: Achtung, nächste Woche singt Mark Foster Open Air bei den Dresdner Filmnächten am Elbufer. Wird auch langsam ein bisschen Zeit, Mark, oder?
14: Ich habe ja fast 2 Jahre keine Konzerte mehr gespielt und freue mich jetzt sehr auf die Bühne im Sommer.
0: Und bis dahin soll das Wetter auch stabil auf Sommer eingestellt sein. Wäre ja schade, wenn man diesen Hit live unterm Regenschirm hören müsste. Also, Daumen sind gedrückt.

0: das ist Ihr Nachmittag mit Ihrem Lieblingsradio und mit Ray Garvey, The One. Und gleich an der ganz hotten Frau Katy Perry, Last Friday Night.
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2: Eine Brandtragödie in Großhennersdorf hat seit heute für einen Mann ein gerichtliches Nachspiel in Görlitz. Vorwurf, er soll das Feuer gelegt haben, um seine Mutter zu töten. Die 86-Jährige starb im Krankenhaus. Der 64-Jährige hatte sie jahrelang gepflegt. Dabei geriet er physisch und psychisch an seine Grenzen. Er habe einfach keine Kraft mehr gehabt. Seit dem Tod seines Vaters 2014 betreute er seine Mutter intensiv. Sie habe nie ins Heim gewollt und gedroht, dass sie sich umbringen werde. Mutter sei stur gewesen, er aber konnte nicht mehr. Was an diesem 4. November genau passiert war, daran kann er sich kaum noch erinnern. Es habe eine Verpuffung gegeben. Dann brannte das Obergeschoss der elterlichen Wohnung lichterloh. Im Erdgeschoss lag die Mutter im Bett, ihr Sohn saß neben ihr in einem Sessel. Ein Ermittler berichtete von 5 Brandstellen und zahlreichen Kanistern auf dem Grundstück. Der Prozess wird fortgesetzt. Aus Görlitz, Knut Michael Kunort.
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0: Lady Hear Me Tonight. Radio Lause. Das ist Ihr Frühlingsradio gleich. Gute Laune Musik. Oben, unten, vorne, links, rechts. Taylor Swift, Opelite.
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11: Wolkig, windig, örtlich Schauer, in der Nacht Tiefsttemperaturen zwischen 10 und 6 Grad. Morgen viele Wolken, weiterhin windig, etwas Regen, auch Gewitter sind möglich, 20 bis 23 Grad. Mittwoch wechselnd bewölkt, örtlich Schauer, 22 bis 26 Grad. Der übliche Feierabendverkehr auf den Straßen und geblitzt wird auf der B97 in Ottendorf und Krilla Richtung Königsbrück und auf der L55 in Bronco. Staus und Blitzer bitte melden, Telefonnummer ist kostenlos 03x800 und die 4, WhatsApp geht auch, das ist aber eine andere Nummer und die finden Sie bei uns im Netz, radiolausitz.de. Gute Fahrt!
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0: Yo, gleich gibt's das Neueste vom Sport mit Jens Umbreit. Vorher, wie versprochen, Taylor Swift in Opelite.

0: Shawn Mendes, There's Nothing Holding Me Back. Achtung, Autofahrer, A14 Leipzig-Nossen in Höhe Mutschen. Das sind Personen auf der Fahrbahn, auf der Autobahn A14 Leipzig Richtung Nossen in Höhe Mutschen in beiden Richtungen. Personen auf der Fahrbahn. So, wir sind im Fußballfieber und um 18 Uhr gibt's das nächste Spiel. Spanien gegen Kap Verde. Mehr Sport jetzt von Jens Umreit.
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2: Am fünften Tag der Fußball-Weltmeisterschaft steigen mit Belgien und vor allem mit Spanien zwei weitere Mitfavoriten ins Turnier ein. Europameister Spanien trifft ab 18 Uhr auf Außenseiter Kap Verde. Belgien bekommt es dann ab 21 Uhr mit Ägypten zu tun und in der Nacht folgen dann die Partien Saudi-Arabien gegen Uruguay sowie Iran gegen Neuseeland. Nach dem 7:1 Auftaktsieg gegen Curaçao hat Bundestrainer Julian Nagelsmann seinen Spielern etwas Zeit mit den Familien gegönnt. Im WM-Quartier in Winston-Salem standen nach der Rückkehr aus Houston unter anderem Erholung am Pool und gemeinsame Stunden mit den Angehörigen auf dem Programm. Nagelsmann zeigte sich nach dem zweithöchsten WM-Sieg der DFB-Geschichte durchaus zufrieden.
3: Ja, wir haben ein sehr gutes Miteinander, die Jungs auf dem Feld, aber auch außerhalb des Feldes. Das ist das Entscheidende, finde ich, dass sie einen sehr guten Geist miteinander haben und gern zusammen Fußball spielen. Das ist der Schlüssel. Das Wichtige ist, dass wir das einfach beibehalten, dass wir da keinen Deut nachlassen, was das angeht. Und dann haben wir schon viele gute Spieler auf dem Feld, die auch viele gute Dinge machen können.
2: Bei Tunesien könnte es bereits nach dem ersten WM-Spiel zum Trainerwechsel kommen. Medienberichten zufolge soll Nationaltrainer Sabri Lamouchi nach der 1:5 Niederlage gegen Schweden vor dem Ausstehen. Eine offizielle Bestätigung gibt es dafür bislang nicht. Fußballweltmeister Sami Khedira steht offenbar vor seinem ersten Job als Trainer. Medienberichten zufolge soll der 38-Jährige bei Real Madrid Co-Trainer von José Mourinho werden. Eine endgültige Entscheidung des früheren Nationalspielers steht allerdings noch aus.
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0: In ein paar Minuten geht's los. Der Europameister Spanien gegen Kap Verde. Fußball-Weltmeisterschaft natürlich das Thema oder ein Thema in der nächsten Stunde. Und musikalisch haben wir den aktuellen Hit von Holly Humberstone und To Love Somebody.
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11: Mit Stella Stürmer. Chef, hol mich hier raus. Einem mit einer offenen Geldstrafe am Grenzübergang Ludwigsdorf festgesetzten Polen ist der Gang ins Gefängnis erspart geblieben. Weil er die geforderten rund 5.500 Euro nicht zahlen konnte, rief er seinen deutschen Chef an. Der setzte sich ins Auto und fuhr an die Grenze und zahlte den Betrag. Damit war der Fall erledigt. Die Staatsanwaltschaft Arnsberg hatte den 24-jährigen Polen mit Haftbefehl gesucht. Wegen Alkohol am Steuer war er zu einer Geldstrafe verurteilt worden. Hoher Kupferpreis, mehr Kupferdiebstähle. In Pulsnitz haben Täter die Kabel von 2 Ladesäulen gestohlen. Während das Diebesgut knapp 400 Euro wert ist, wird der Sachschaden auf 20.000 Euro geschätzt. Die Kripo ermittelt. Das Verwaltungsgericht Dresden hat die Genehmigung für den Weiterbau der Spreestraße zwischen Spreewitz und Neustadt gekippt. Wie der Verein Eine Spinnerei heute mitteilte, stand der verkehrliche Nutzen in keinem Verhältnis zu den Schäden für Natur und Tourismus. Geklagt hatten betroffene Anwohner und der Umweltverband BUND. Knut Michael Kunert mit den Einzelheiten.
12: Über 30 Millionen Euro für 48 Sekunden Zeitgewinn. Dieses umstrittene Straßenbauprojekt wurde nun gestoppt. Die Bürgerinitiative feiert die Entscheidung als Erfolg für die Vernunft, den Rechtsstaat und den Strukturwandel. 2 Kohlekraftwerke auf Kosten der Umwelt zu verbinden, sei rückwärtsgewandt, kritisierte Felix Eckhardt vom BUND. Für das Gerichtsverfahren hatten Menschen aus der Region rund 25.000 Euro an Spenden gesammelt.
11: Deutschlands Kommunen kommen bei der Wärmeplanung gut voran, so das Fazit des Kompetenzzentrums Kommunale Wärmewende in Halle. Die 80 größten Städte mit über 100.000 Einwohnern werden ihre Wärmepläne bis Mitte 2026 fertig haben. Bei den mittelgroßen Kommunen arbeiten oder sind schon rund 80% aktiv dabei. Und selbst bei den kleinen Gemeinden, das ist der Großteil, ist bereits über die Hälfte im Prozess. Bei einem Flugzeugabsturz im US-Bundesstaat Missouri sind alle 12 Insassen ums Leben gekommen. Das Flugzeug konnte nach dem Start nicht an Höhe gewinnen, machte eine plötzliche Wendung und stürzte ab. Die Passagiere waren auf dem Weg zu einem Fallschirmsprungausflug. Die zuständige Unfallbehörde will den Absturz jetzt untersuchen.
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13: Wolkig, windig, örtlich Schauer. In der Nacht Tiefstemperaturen zwischen 10 und 6 Grad. Morgen viele Wolken, weiterhin windig, etwas Regen, auch Gewitter sind möglich, 20 bis 23 Grad. Mittwoch wechselnd bewölkt, örtlich Schauer, 22 bis 26 Grad. Der übliche Feierabendverkehr auf den Straßen und geblitzt wird auf der B97 in Ottendorf und Krilla Richtung Königsbrück und auf der L55 in Bronkow. Staus und Blitzer bitte melden, Telefonnummer ist kostenlos 03 mal 800 und die 4. WhatsApp geht auch, das ist aber eine andere Nummer. Und die finden Sie bei uns im Netz, radiolausitz.de. Gute Fahrt.
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0: Einen wunderschönen Feierabend am Montagabend. Wir schauen gleich mal auf das Fußballgeschehen. Spanien gegen Kap Verde. Alle wichtigen Infos dazu gleich. Vorher gibt's Musik von Dua Lipa und Love Again.

0: Das ist tolle Musik von Holly Hammerstone, To Love Somebody. Und Frank Schimmel würde jetzt singen, der Fußball ist rund wie die Welt. Bitteschön.
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0: Seit 18 Uhr spielt der Europameister Spanien gegen Kap Verde. Da steht es aktuell noch torlos, 0-0. Und wie geht's nachher weiter, Jens Umbreit?
3: Um 21 Uhr dann Belgien gegen Ägypten mit Kevin De Bruyne und Thibaut Courtois auf der einen Seite. Mohamed Salah, der den FC Liverpool im Sommer verlässt, auf der anderen Seite. Wahrscheinlich deren letztes Turnier. In der Nacht dann Saudi-Arabien gegen Uruguay und Neuseeland gegen Iran. Das sicherlich bringt

0: brisant, denn der Iran steckt ja seit Februar im Konflikt mit Gastgeber USA. Aber da gibt es ja durch das bevorstehende Friedensabkommen möglicherweise auch etwas Entspannung. Und beim deutschen Team ist heute Relaxen angesagt nach dem 7:1 gegen Curaçao. Trainer Julian Nagelsmann hat die Pforten für die Familien geöffnet und der Bundestrainer selbst scheint den Motto-Song für das Turnier 2026 bereits gefunden zu haben.
1: I think after the game there was a song, The Train Has No Brakes, it's a German song. And we tried to do that, to move on.
2: Der Zug hat keine Bremse. Ja, Musik ist eben manchmal reine Geschmackssache. Dankeschön, Jens Umhalt.
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9: Wolkig, windig, örtlich Schauer, in der Nacht Tiefsttemperaturen zwischen 10 und 6 Grad. Morgen viele Wolken, weiterhin windig, etwas Regen, auch Gewitter sind möglich, 20 bis 23 Grad. Mittwoch wechselnd bewölkt, örtlich Schauer, 22 bis 26 Grad. Eine Fahrzeugpanne auf der Standspur auf der A13 Richtung Dresden zwischen Großrehschen und Klettwitz. Geblitzt wird in Ortenhofe-Kriller auf der B97 Richtung Königsbrück und auf der L55 in Bronco. Staus und Blitzer bitte melden, Nummer ist kostenlos 03x800 und die 4 und die WhatsApp-Nummer finden Sie auf radiolausitz.de.
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12: Aha, zwischen Spanien und Kap Verde steht es immer noch 0:0. Und jetzt wird geknutscht mit Artemis. 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

0: Einen wunderschönen guten Abend. Gleich hören wir nochmal rein in unsere Morningshow mit André und die Morgenmädels und unserem Wetterman Micha Klein. Der hat nämlich versucht, unserem André heute früh auf irgendeine Art und Weise ein paar französische Wörter mit der richtigen Aussprache beizubringen.
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2: Les bon. Le bain. Le bon. Wie nun? Les bon.
3: Les bains.
2: Les bains. Evian les bains. Habe ich das richtig ausgesprochen?
3: Les bains.
2: Les bains.
3: Evian les bains.
2: Evian les bains.
3: Schön, oder?
2: Ich habe irgendwie keine französische Ader. Also französisch liegt mir jetzt nicht so. Evian les bains.
3: Bains.
2: Bains. Dort steigt heute der G7-Gipfel. Das heißt, die Augen der Welt werden auf Evian les bains gerichtet sein. Besser bekannt als Evian. Da kommt ja auch das Mineralwasser her.
3: G7 Gipfel. Und Gipfel.
2: Ja, und es ist am Genfersee. Das hätte ich gewusst.
3: Ja.
2: Aber was vielleicht so ein kleiner Fakt am Rande ist, in Evian les bains hatte die deutsche Fußballnationalmannschaft ihr Quartier während der Europameisterschaft 2016. Hast du nicht gewusst, oder?
3: Nee, siehste? Aber dass wir jetzt solche Sachen rausholen.
2: Oh, ja, wie
3: jetzt,
2: alles.
3: Jetzt ist Fußballwissen wieder alles. Ne?
2: Ja, wie alles mit allem zusammenhängt. Das ist so toll.
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0: Mark Foster freut sich schon sehr auf nächste Woche Freitag. Dann singt er Open Air bei den Dresdner Filmnächten am Elbufer. Da ist Mitsingen über weite Strecken natürlich garantiert, denn die Fans kennen ja viele Songtexte aus dem Radio.
1: Also ich habe das große Glück, dass ein paar Songs von mir tatsächlich mittlerweile wie so Evergreens geworden sind im Radio. Das finde ich total geil und freue mich darüber.
0: Und den Text für den aktuellen Hit, den üben wir jetzt noch ein bisschen.

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0: Dann schicke ich mich jetzt mal schnell in den Feierabend mit Lady Gaga und Just Dance. Kurzer Blick zum Spiel Spanien gegen Kap Verde. Da steht's noch torlos 0-0. Ich bin Roman Knoblauch. Bis morgen.
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5: Mit Stella Stürmer. Der durchschnittliche Pro-Kopf-Verdienst in Sachsen ist im vergangenen Jahr auf knapp 40.700 Euro gestiegen. Das entspricht laut Statistischem Landesamt einem Plus von 5,3% gegenüber dem Vorjahr. Dresden führt mit rund 45.000 Euro erneut die Liste der Spitzenverdiener an. Am unteren Ende der Skala liegen der Landkreis Görlitz mit 36.300 und der Erzgebirgskreis mit etwa 35.800 Euro. Einem mutmaßlichen Autoschmuggler wird heute in Bautzen der Prozess gemacht. Der Litauer war im vergangenen Dezember mit einem in Berlin gestohlenen Wohnmobil gestellt worden. Die Kennzeichen am Fahrzeug waren gefälscht, das Schloss der Fahrertür beschädigt und das Zündschloss gewaltsam entfernt. Der 19-Jährige sitzt seit seiner Festnahme in Untersuchungshaft. Bei einer Verurteilung wegen Hehlerei kann er wegen seines Alters mit einer Bewährungsstrafe rechnen. Der Landkreis Görlitz macht Tempo beim Brückenbau. Die Überquerung der Bahnlinie in Mittelherwigsdorf soll in einem Jahr stehen. Heute Vormittag ist offizieller Baustart gewesen. Die alte, einsturzgefährdete Brücke war gesperrt und im vergangenen Sommer abgerissen worden. Seitdem ist fast ein Jahr vergangen. Planung und Finanzierung stehen. Landrat Stefan Meyer.
6: Weil wir können uns dort keine 4-5 Jahre erlauben, dass eine Verbindung über die Bahn von Mittelherwigsdorf nach Heinewalde dann bleibt. Also da wollen wir deutlich schneller sein als Dresden mit der Carola-Brücke. Und das hat für mich eine hohe Priorität, dass wir jetzt auch mal zeigen an so einem Beispiel, dass es in Deutschland auch schneller gehen kann.
5: Errichtet wird eine Brücke mit moderner Rahmenkonstruktion. Ein Brandenburger AfD-Kommunalpolitiker darf vorerst nicht in den gehobenen Berliner Kriminalpolizeidienst eingestellt werden. Das hat das Berliner Verwaltungsgericht im Eilverfahren entschieden. Der frühere AfD-Fraktionsvorsitzende hatte eine vorläufige Zusage erhalten, die Berlin später zurückzog, wegen Zweifeln an seiner Verfassungstreue. Die AfD Brandenburg ist als gesichert rechtsextrem eingestuft. Vor dem Wochenende gab es die Einigung, nun haben Vertreter der EU-Abgeordneten der Reform offiziell zugestimmt. Es werden Änderungen bei den Fluggastrechten auf uns zukommen. Neu ist, Flugpreise müssen künftig inklusive Handgepäck angezeigt werden. Außerdem dürfen Airlines keine Gebühren von Eltern verlangen, damit Kinder im Flieger neben ihnen sitzen. Bei den Entschädigungen bei Verspätungen gibt es keine Änderungen.
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7: Viele Wolken, örtlich Schauer, in der Nacht Tiefsttemperaturen zwischen 10 und 6 Grad. Morgen meist wolkig und windig, ab Mittag Regen, auch heftige Gewitter sind möglich, 20 bis 23 Grad. A4 Dresden Richtung Chemnitz, eine Fahrzeugpanne auf der Standspur zwischen Dresden-Bildermann und Dresden-Neustadt. A13 Richtung Dresden, die Auffahrt Thiendorf ist durch eine Fahrzeugpanne blockiert. Die B101 ist gesperrt zwischen Görna und Meißen, da gab es einen Unfall. In Leipzig ein Unfall auf der Ratzelstraße, Höhe Basteistraße. Und in Chemnitz ein Feuerwehreinsatz auf der Friedrich-Oskar-Schimmel-Straße, dort Vollsperrung zwischen Kreisverkehr und Thalheimer Straße. Geblitzt wird auf der A17 Richtung Prag zwischen Dresden-Gorbitz und Dresden-Südvorstadt. In Ottendorfer Krille auf der B97 Richtung Königsbrück, Chemnitz, Chemnitz-Talstraße und Dresden-Moritzburger Weg.
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2: Viele Wolken, örtlich Schauer, in der Nacht Tiefsttemperaturen zwischen 10 und 6 Grad. Morgen meist wolkig und windig, ab Mittag Regen, 20 bis 23 Grad. A4 Dresden Richtung Chemnitz, eine Fahrzeugpanne auf der Standspur zwischen Dresden-Bildermann und Dresden-Neustadt. A13 Richtung Dresden, die Auffahrt Thiendorf ist durch eine Fahrzeugpanne blockiert. Die B101 ist gesperrt zwischen Görna und Meißen, da gab es einen Unfall. In Leipzig ein Unfall auf der Ratzelstraße, Höhe Basteistraße. Und in Chemnitz ein Feuerwehreinsatz auf der Friedrich-Oskar-Schimmel-Straße, dort Vollsperrung zwischen Kreisverkehr und Thalheimer Straße. Geblitzt wird auf der A17 Richtung Prag zwischen Dresden-Gorbitz und Dresden-Südvorstadt. In Ottendorfer Krille auf der B97 Richtung Königsbrück. Chemnitz, Chemnitz-Talstraße und Dresden-Moritzburger Weg.
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3: Mit Stella Störmer, guten Abend. Er soll Feuer im Haus seiner pflegebedürftigen Mutter in Großhennersdorf gelegt haben. Die 86-Jährige starb. Seit heute muss sich der 64-Jährige vor dem Landgericht Görlitz verantworten. Die Staatsanwaltschaft wirft ihm Totschlag vor. Knut Michael Kunoth.
4: Zu Prozessbeginn gestand der Angeklagte, ich hatte einfach keine Kraft mehr. Seit dem Tod seines Vaters 2014 pflegte er seine Mutter intensiv. Sie haben ihn ins Heim gewollt und gedroht, dass sie sich umbringen werde. Als das Haus brannte, befand sich die Mutter im Bett und der Sohn neben ihr in einem Sessel. Der Prozess wird fortgesetzt. Bis zu einem rechtskräftigen Urteil gilt die Unschuldsvermutung.
3: Über 30 Millionen Euro Kosten für 48 Sekunden Zeitgewinn. Das Verwaltungsgericht Dresden hat die Genehmigung für den Weiterbau der Spreestraße zwischen Spreewitz und Neustadt gekippt. Wie der Verein Eine Spinnerei heute mitteilte, stand der verkehrliche Nutzen in keinem Verhältnis zu den Schäden für Natur und Tourismus. Geklagt hatten betroffene Anwohner und der Umweltverband BUND. Dafür hatten Menschen aus der Region rund 25.000 Euro an Spenden gesammelt. Einem mit einer offenen Geldstrafe am Grenzübergang Ludwigsdorf festgesetzten Polen ist der Gang ins Gefängnis erspart geblieben. Weil er die geforderten rund 5.500 Euro nicht zahlen konnte, rief er seinen deutschen Chef an. Dieser setzte sich ins Auto, fuhr an die Grenze und zahlte den Betrag. Damit war der Fall erledigt.
2: Und jetzt weitere Nachrichten aus Deutschland und der Welt.
5: Ich bin Helen Martin. Die EU hat die Beitrittsverhandlungen mit der Ukraine begonnen. Vertreter beider Seiten haben am Abend in Luxemburg offiziell die Gespräche zum ersten Themenblock begonnen. Laut Experten ist ein EU-Beitritt der Ukraine erst Mitte der 2030er Jahre realistisch. Zunächst muss der russische Angriffskrieg enden. Australien hat es bereits umgesetzt, in Großbritannien soll es jetzt folgen. Ein Social-Media-Verbot für Kinder und Jugendliche unter 16 Jahren. Das kündigte Premierminister Starmer an. Philipp Detlefs berichtet aus London, wie das Verbot aussehen soll.
6: Soziale Medien machen Kinder unglücklich, sagte Starmer. Aber weil sie auch Vorteile brächten, sei die Entscheidung nicht leicht gefallen. Doch die Risiken und negativen Konsequenzen überwiegen nach Ansicht der Regierung. Ein vollständiges Verbot sei daher die richtige Entscheidung. Geplant sind auch strengere Regeln für Gaming- und Streaming-Plattformen, damit Erwachsene dort keine Kinder direkt kontaktieren können.
5: Die schulischen Leistungen von Schülerinnen und Schülern nehmen weiterhin ab. Zu viele erreichen grundlegende Lernziele nicht. Das geht aus dem nationalen Bildungsbericht hervor. Dazu kommt, wer gute und wer schlechte Bildungschancen hat, hängt nach wie vor stark von der Familie ab. Das zieht sich von der Kita bis zur Ausbildung. Bundesbildungsministerin Prien will sich noch stärker dafür einsetzen, dass Kinder mit Migrationshintergrund schon vor der Schule Deutsch lernen. Die iranischen Fußballer dürfen bei der WM doch in den USA übernachten. Das hat der iranische Verband vor der Auftaktpartie gegen Neuseeland bestätigt. Ursprünglich sollte das Team erst am Spieltag aus dem Quartier in Mexiko ein- und danach direkt wieder zurückreisen. Die Einigung zwischen dem Iran und der USA lockert die Situation jetzt aber auf. Die neue Regelung gilt auch für die weiteren Vorrundenspiele gegen Belgien und Ägypten.
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8: Viele Wolken, örtlich Schauer, in der Nacht Tiefsttemperaturen zwischen 10 und 6 Grad. Morgen meist wolkig und windig, ab Mittag Regen, 20 bis 23 Grad. A4 Chemnitz Richtung Dresden, Höhe Wilsdruf, liegen Reifenteile. Die B101 ist gesperrt zwischen Görna und Meißen, da gab es einen Unfall. Und in Chemnitz ein Feuerwehreinsatz auf der Friedrich-Oskar-Schimmel-Straße, dort Vollsperrung zwischen Kreisverkehr und Thalheimer Straße. Geblitzt wird auf der A17 Richtung Prag zwischen Dresden-Gorbitz und Dresden-Südvorstadt. In Ottendorfer Krille auf der B97 Richtung Königsbrück, Chemnitz, Chemnitz-Talstraße und Dresden-Moritzburger Weg.
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2: Viele Wolken, örtlich Schauer, in der Nacht Tiefsttemperaturen zwischen 10 und 6 Grad. Morgen meist wolkig und windig, ab Mittag Regen, 20 bis 23 Grad. A4 Chemnitz Richtung Dresdenhöhe, Wilsdruf liegen Reifenteile. Die B101 ist gesperrt zwischen Görna und Meißen, da gab es einen Unfall. Und in Chemnitz ein Feuerwehreinsatz auf der Friedrich-Oskar-Schimmel-Straße, dort Vollsperrung zwischen Kreisverkehr und Thalheimer Straße. Geblitzt wird in Dresden auf der Wilhelm-Franke-Straße stadtauswärts.
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0: Moment mal, Gedanken zum Tag mit Michaela Stahl.
1: Es gibt Tage, da fällt mir nichts ein. Es gibt nichts, was ich erlebt habe, nichts, was ich sagen könnte, nichts, was ich tun möchte. Es ist einfach nur still im Kopf. Und ich frage mich, ob Jesus auch manchmal nichts getan hat. Er, der heilte, predigte, diskutierte und immer aktiv unterwegs war. Er, der eine Botschaft in die Welt brachte und versucht hat, sie den Menschen zu vermitteln. Ich glaube schon. Ich glaube, auch Jesus hatte seine Momente der Stille. Etwa, als er in der Wüste war und 40 Tage lang fastete. Das ist eine Zeit der Stille, des Wartens und der Versuchung gewesen. Auch zum Gebet zog er sich zurück. Während eines Sturms schlief Jesus ruhig in einem Boot, so steht es im Markus-Evangelium. Jesus' Rückzug war meist mit einer spirituellen Tiefe oder einer Vorbereitung verbunden. Er wartete ab. Und ich denke, das sollten wir auch ab und zu mal machen. Anhalten, Stille aushalten, Kraft schöpfen und auch beobachten, bevor wir uns wieder in zu viel Aktivität verlieren. Machen Sie einfach mal eine Pause und der nächste Urlaub ist bestimmt schon zum Greifen nah.
0: 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Ein Service der katholischen Kirche in Sachsen.

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5: Mit Stella Stürmer. Schönen guten Abend. Der Landkreis Görlitz will Maßstäbe beim Brückenbau setzen. Für die Überquerung der Eisenbahnlinie in Mittelherwigsdorf bei Zittau ist eine Bauzeit von nur einem Jahr geplant. Heute Vormittag war offizieller Baustart. Die Einzelheiten von Knut Michael Kunot.
6: Die alte Straßenbrücke über die Bahnstrecke Zittau-Dresden war zunächst für Autofahrer, dann auch für Fußgänger und Radfahrer gesperrt worden. Der Betonkrebs hatte gravierende Schäden angerichtet, es bestand Einsturzgefahr. Im vergangenen Sommer wurde die Brücke abgerissen. Damals hatte Landrat Stefan Meyer gesagt, der Neubau müsse schneller gehen als der Wiederaufbau der Dresdner Carola-Brücke. Also, die Zeit läuft, in einem Jahr soll der Verkehr rollen.
5: Nackt im Trilex nach Dresden. Ein Reisender hat in Bautzen für einen Polizeieinsatz gesorgt. Er saß unbekleidet im Zug, einen Fahrschein hatte er auch nicht. Bundespolizisten forderten den 28-jährigen Polen auf, sich anzuziehen. Anschließend wurde er mit aufs Revier genommen. Er hatte getrunken, war aber nicht betrunken. Da er keine Ausfallerscheinungen hatte, wurde er nach der Anzeigenaufnahme wieder auf freien Fuß gesetzt. Hoher Kupferpreis, mehr Kupferdiebstähle. In Pulsnitz haben Täter die Kabel von 2 Ladesäulen gestohlen. Während das Diebesgut knapp 400 Euro wert ist, wird der Sachschaden auf 20.000 Euro geschätzt. Die Kripo ermittelt.
4: Und jetzt weitere Nachrichten aus Deutschland und der Welt.
7: Ich bin Helen Martin. Die Fußball-WM hat ihre erste Sensation. Der amtierende Europameister Spanien hat einen Fehlstart ins Turnier hingelegt. Gegen WM-Neuling und Außenseiter Kap Verde kamen die Spanier nicht über ein 0:0 hinaus. Vor über 67.000 Fans war der Titelfavorit in Atlanta zwar überlegen, doch vor dem Tor fast komplett harmlos. Der afrikanische Inselstaat kann durch das torlose Unentschieden beim Debüt den historischen ersten Punkt bei einer Endrunde feiern. Die EU hat die Beitrittsverhandlungen mit der Ukraine offiziell begonnen. In Luxemburg haben beide Seiten heute Abend Gespräche über den ersten Themenblock begonnen. Das sind Justiz, Grundwerte und Sicherheit. Auch mit Moldau sollen noch heute Beitrittsgespräche beginnen. Kandidatenländer müssen unter anderem nachweisen, dass ihre Rechtssysteme, der Grenzschutz und die Polizei den EU-Standards entsprechen. Nach Wochen der Verhandlungen haben sich die USA und der Iran auf ein Rahmenabkommen verständigt. Und das dürfte auch den G7-Gipfel prägen, der heute im französischen Evian beginnt. Tina Eck berichtet.
8: Der G7-Gipfel startet mit einem Signal der Hoffnung und Trump wird das Rahmenabkommen mit dem Iran als Triumph verkaufen. Aber schon jetzt gibt es Streit über die Bedingungen. So deutet der Iran an, nach den 60 weiteren Verhandlungstagen doch eine Gebühr in der Straße von Hormuz zu erheben. Es gibt auch Differenzen über freizugebende Vermögenswerte des Irans. Die Umsetzung der Vereinbarung wird ein Drahtseilakt.
7: Ein Brandenburger AfD-Kommunalpolitiker darf vorerst nicht in den gehobenen Berliner Kriminalpolizeidienst eingestellt werden. Das hat das Berliner Verwaltungsgericht im Eilverfahren entschieden. Der frühere AfD-Fraktionsvorsitzende hatte eine vorläufige Zusage erhalten, die Berlin später zurückzog, wegen Zweifeln an seiner Verfassungstreue. Die AfD Brandenburg ist als gesichert rechtsextrem eingestuft.
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9: Viele Wolken, örtlich Schauer, in der Nacht Tiefsttemperaturen zwischen 10 und 6 Grad. Morgen meist wolkig und windig, ab Mittag Regen, 20 bis 23 Grad. Ein Unfall auf der B101 zwischen Görna und Meißen und geblitzt wird in Dresden auf der Wilhelm-Franke-Straße und in Leipzig auf der Roscher Straße.
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2: Viele Wolken, örtlich Schauer, in der Nacht Tiefsttemperaturen zwischen 10 und 6 Grad. Morgen meist wolkig und windig, ab Mittag Regen, 20 bis 23 Grad. Ein Unfall auf der B101 zwischen Görna und Meißen und geblitzt wird in Dresden auf der Wilhelm-Franke-Straße und in Leipzig auf der Roscher Straße.
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5: Mit Stella Stürmer, guten Abend. Er soll Feuer im Haus seiner pflegebedürftigen Mutter in Großhennersdorf gelegt haben. Die 86-Jährige starb. Seit heute muss sich der 64-Jährige vor dem Landgericht Görlitz verantworten. Die Staatsanwaltschaft wirft ihm Totschlag vor. Knut Michael Kunoth.
6: Zu Prozessbeginn gestand der Angeklagte, ich hatte einfach keine Kraft mehr. Seit dem Tod seines Vaters 2014 pflegte er seine Mutter intensiv. Sie haben ihn ins Heim gewollt und gedroht, dass sie sich umbringen werde. Als das Haus brannte, befand sich die Mutter im Bett und der Sohn neben ihr in einem Sessel. Der Prozess wird fortgesetzt. Bis zu einem rechtskräftigen Urteil gilt die Unschuldsvermutung.
5: Über 30 Millionen Euro Kosten für 48 Sekunden Zeitgewinn. Das Verwaltungsgericht Dresden hat die Genehmigung für den Weiterbau der Spreestraße zwischen Spreewitz und Neustadt gekippt. Wie der Verein Eine Spinnerei heute mitteilte, stand der verkehrliche Nutzen in keinem Verhältnis zu den Schäden für Natur und Tourismus. Geklagt hatten betroffene Anwohner und der Umweltverband BUND. Dafür hatten Menschen aus der Region rund 25.000 Euro an Spenden gesammelt. Einem mit einer offenen Geldstrafe am Grenzübergang Ludwigsdorf festgesetzten Polen ist der Gang ins Gefängnis erspart geblieben. Weil er die geforderten rund 5.500 Euro nicht zahlen konnte, rief er seinen deutschen Chef an. Dieser setzte sich ins Auto, fuhr an die Grenze und zahlte den Betrag. Damit war der Fall erledigt.
4: Und jetzt weitere Nachrichten aus Deutschland und der Welt.
7: Ich bin Moritz Einzel. Die spanische Nationalmannschaft ist mit einer Blamage in die Fußball-Weltmeisterschaft gestartet. Gegen Kap Verde, das erstmals an einer WM-Endrunde teilnimmt, kam der Mitfavorit und Europameister von 2024 nicht über ein 0:0 hinaus. Auch der lange verletzte und spät eingewechselte Jungstar Lamine Yamal traf nicht. Seit dem WM-Titel 2010 sind die Spanier bei Weltmeisterschaften nie über das Achtelfinale hinausgekommen. Bundeskanzler Merz hat die Einigung zwischen dem Iran und den USA begrüßt. Das Abkommen könne die Weltwirtschaft stärken und die Region stabilisieren, müsse aber schnell umgesetzt werden, so Merz. Die Straße von Hormuz müsse dauerhaft für die Schifffahrt offen bleiben und Deutschland sei bereit, dabei mitzuhelfen.
8: Wir wollen uns mit unseren Partnern bei der Gewährleistung freier Schifffahrt in der Straße von Hormuz auch engagieren. Dazu werden wir in Evian mit den Vereinigten Staaten, mit Präsident Trump, mit den europäischen Partnern und den Staaten der Region beraten.
7: Merz ist heute ins französische Evian gereist, wo bis Mittwoch der G7-Gipfel steigt. Die EU hat die Beitrittsverhandlungen mit der Ukraine begonnen. Beide Seiten hätten sich in Luxemburg zu ersten Gesprächen zusammengesetzt, so ein Sprecher des Europarates. Es geht beispielsweise um die Bereiche Justiz, Grundwerteschutz und Sicherheit. Wer in die EU aufgenommen werden will, muss unter anderem nachweisen, dass das eigene Rechtssystem, der Grenzschutz und die Polizei den EU-Standards entsprechen. Der Bildungserfolg hängt in Deutschland nach wie vor vom Elternhaus ab. Das zeigt der Bildungsbericht von Bildungsministerin Prien. Sie erklärte, die Bildungsschere würde sich ab der Geburt bis zum 6. Lebensjahr öffnen und danach nicht mehr kleiner werden. Prien will deshalb mehr auf frühkindliche Bildung setzen. Außerdem will sie sich noch stärker dafür einsetzen, dass Kinder mit Migrationshintergrund schon vor der Schule Deutsch lernen.
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9: Viele Wolken, örtlich Schauer in der Nacht, Tiefsttemperaturen zwischen 10 und 6 Grad. Morgen meist wolkig und windig, ab Mittag Regen, 20 bis 23 Grad.
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2: Viele Wolken, örtlich Schauer in der Nacht, Tiefsttemperaturen zwischen 10 und 6 Grad. Morgen meist wolkig und windig, ab Mittag Regen, 20 bis 23 Grad.
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2: Mit Stella Störmer, schönen guten Abend. Der Landkreis Görlitz will Maßstäbe beim Brückenbau setzen. Für die Überquerung der Eisenbahnlinie in Mittelherwigsdorf bei Zittau ist eine Bauzeit von nur einem Jahr geplant. Heute Vormittag war offizieller Baustart. Die Einzelheiten von Knut Michael Kunoth.
3: Die alte Straßenbrücke über die Bahnstrecke Zittau-Dresden war zunächst für Autofahrer, dann auch für Fußgänger und Radfahrer gesperrt worden. Der Betonkrebs hatte gravierende Schäden angerichtet, es bestand Einsturzgefahr. Im vergangenen Sommer wurde die Brücke abgerissen. Damals hatte Landrat Stefan Meyer gesagt, der Neubau müsse schneller gehen als der Wiederaufbau der Dresdner Carola-Brücke. Also, die Zeit läuft, in einem Jahr soll der Verkehr rollen.
2: Nackt im Trilex nach Dresden. Ein Reisender hat in Bautzen für einen Polizeieinsatz gesorgt. Er saß unbekleidet im Zug, einen Fahrschein hatte er auch nicht. Bundespolizisten forderten den 28-jährigen Polen auf, sich anzuziehen. Anschließend wurde er mit aufs Revier genommen. Er hatte getrunken, war aber nicht betrunken. Da er keine Ausfallerscheinungen hatte, wurde er nach der Anzeigenaufnahme wieder auf freien Fuß gesetzt. Hoher Kupferpreis, mehr Kupferdiebstähle. In Pulsnitz haben Täter die Kabel von 2 Ladesäulen gestohlen. Während das Diebesgut knapp 400 Euro wert ist, wird der Sachschaden auf 20.000 Euro geschätzt. Die Kripo ermittelt.
1: Und jetzt weitere Nachrichten aus Deutschland und der Welt.
4: Ich bin Moritz Einzel. Bei der Fußball-WM in den USA, Mexiko und Kanada hat es die erste große Überraschung gegeben. Europameister Spanien ist gegen WM-Neuling Kap Verde nicht über ein 0:0 hinausgekommen. Bei dem Spiel in Atlanta waren die Spanier zwar überlegen, aber vor dem Tor zu harmlos. Nach dem Spiel Belgien gegen Ägypten trifft dann um Mitternacht Saudi-Arabien auf Uruguay und um 3 Uhr nachts ist Anstoß bei der Partie Iran gegen Neuseeland. Bundeskanzler Merz hat das Abkommen zwischen den USA und dem Iran begrüßt. Zum Auftakt des G7-Gipfels im französischen Evian sagte Merz:
5: Zu diesem diplomatischen Durchbruch gratuliere ich Präsident Trump und der iranischen Seite. Ich danke allen Partnern, die mitgeholfen haben, dies zu ermöglichen, namentlich Pakistan und Katar. Das Abkommen kann den Weg nun zu einer Erholung auch der Weltwirtschaft und einer Stabilisierung der Region bahnen.
4: Nun müsse die Vereinbarung umgesetzt werden, so der Kanzler. Merz äußerte sich auch optimistisch, dass sich hinsichtlich des Ukraine-Kriegs diplomatische Chancen ergeben. Die EU hat unterdessen die Beitrittsverhandlungen mit der Ukraine begonnen. Vertreter beider Seiten hätten am Abend in Luxemburg Gespräche zum ersten Themenblock gestartet, so ein Sprecher des Europarates. Dazu gehören die Bereiche Justiz, Grundwerteschutz und Sicherheit. Das bayerische Raumfahrt-Startup ESA Aerospace hat den geplanten zweiten Testflug seiner Trägerrakete schon wieder verschoben, jetzt schon zum 4. Mal. Nach Angaben des Unternehmens war ein technisches Problem der Grund. Demnach gab es eine Fehlfunktion in den Fluidsystemen. Die Spektrum-Rakete von ESA Aerospace soll nach der Serienreife zivile und militärische Satelliten in erdnahe Umlaufbahnen bringen.
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6: Viele Wolken, örtlich Schauer, in der Nacht Tiefsttemperaturen zwischen 10 und 6 Grad. Morgen meist wolkig und windig, ab Mittag Regen, 20 bis 23 Grad.
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1: Viele Wolken, örtlich Schauer, in der Nacht Tiefsttemperaturen zwischen 10 und 6 Grad. Morgen meist wolkig und windig, ab Mittag Regen, 20 bis 23 Grad.
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1: Ich bin Moritz Einzel. Bei der Fußball-WM in den USA, Mexiko und Kanada ist ein Favorit gestolpert. Spanien kam nämlich im ersten Gruppenspiel gegen Weltmeisterschaftsneuling Kap Verde nicht über ein 0:0 hinaus. Der Europameister war zwar überlegen, aber vor dem Tor zu harmlos. Die Partie Belgien gegen Ägypten endete ebenfalls unentschieden 1:1. In diesen Minuten trifft Saudi-Arabien auf Uruguay und ab 3 Uhr gibt's dann noch die Partie Iran gegen Neuseeland. Überschuldung trifft längst die Mitte der Gesellschaft. Darauf macht die Diakonie Sachsen zum Start der bundesweiten Aktionswoche Schuldnerberatung aufmerksam.
2: Viele Betroffene stehen mitten im Berufsleben oder sind bereits in Rente, stoßen aber bei steigenden Kosten schnell an ihre Grenzen. Laut Diakonie nehmen die Beratungsstellen deutlich mehr Fälle auf, können den Bedarf aber kaum noch bewältigen. Auch Familien sind zunehmend betroffen, wenn Rechnungen nicht mehr bezahlt werden können. Die Diakonie fordert deshalb einen Ausbau der Schuldnerberatung und mehr Personal, um Betroffenen schneller helfen zu können. Florentin Oesterle, Nachrichtenredaktion.
1: In Europa gibt es bald neue Rechte für Flugpassagiere. Nach jahrelangen Verhandlungen haben sich die EU-Staaten und das Europaparlament geeinigt. Zu den Maßnahmen gehören unter anderem, dass Familien im Flugzeug kostenlos Sitzplätze nebeneinander reservieren können und dass Ticketpreise übersichtlicher dargestellt werden. Bundeskanzler Merz hat die Einigung zwischen den USA und dem Iran auf einen Friedensdeal begrüßt. Kurz vor dem G7-Gipfel im französischen Evian sagte Merz, er gratuliere Präsident Trump und der iranischen Seite zu diesem diplomatischen Durchbruch.
3: Die Straße von Hormuz muss dauerhaft und uneingeschränkt für die freie Schifffahrt geöffnet werden. Weitere Verhandlungen müssen in den nächsten Wochen sicherstellen, dass Iran sein militärisches Nuklearprogramm nachprüfbar und auf Dauer beendet.
1: Beim G7-Gipfel soll es auch um diplomatische Anstrengungen zur Beendigung des Ukraine-Kriegs gehen.
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5: Viele Wolken, örtlich Schauer in der Nacht, Tiefsttemperaturen zwischen 10 und 6 Grad. Morgen meist wolkig und windig, ab Mittag Regen, 20 bis 23 Grad.
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1: Jennifer Lopez und David Guetta. Save me tonight.
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4: Ich bin Moritz Einzel. Im französischen Evian hat der G7-Gipfel begonnen. Dabei geht es unter anderem um den Krieg in der Ukraine. Und Kanzler Merz hat Hoffnung.
5: Die Ukraine ist heute in einer neuen Position der Stärke. Russland kann militärisch nicht gewinnen. Zudem ist seine Wirtschaft angeschlagen. Ich sage mit der sehr gebotenen Vorsicht und Zurückhaltung, erstmals kann sich hier langsam ein Fenster für die Diplomatie öffnen.
4: Zum Abkommen zwischen den USA und dem Iran sagte Merz, die Vereinbarung könne den Weg zu einer Erholung der Weltwirtschaft und einer Stabilisierung der Region bahnen. Die EU hat die Beitrittsverhandlungen mit der Ukraine und der Republik Moldau begonnen. Vertreter beider Seiten starteten am Abend in Luxemburg offiziell die Gespräche zum ersten Themenblock. Dabei geht es etwa um das Justizsystem, den Grundwerteschutz und die Sicherheit. Bei der Fußball-WM in den USA, Mexiko und Kanada haben sich Belgien und Ägypten 1:1 unentschieden getrennt. Bereits am frühen Abend unserer Zeit gab es noch ein Unentschieden und das war sensationell. Europameister Spanien kam nämlich gegen WM-Neuling Kap Verde nicht über ein 0:0 hinaus. Nach dem Spiel Saudi-Arabien gegen Uruguay kommt es ab 3 Uhr noch zum Aufeinandertreffen zwischen dem Iran und Neuseeland. Der Meister der Fußball-Regionalliga Nordost, Lok Leipzig, hat seinen neuen Cheftrainer vorgestellt. Sportreporter Florentin Oesterle.
6: Das, was sich anbahnte, ist nun also auch offiziell. Thorsten Ziegner ist der neue Chefcoach von Lok Leipzig und hat einen Vertrag für die nächsten 2 Jahre unterschrieben. Der neue Mann an der Seitenlinie machte einen hochmotivierten Eindruck. Er ist sich auch sicher, der Weg der Lokschen ist noch nicht zu Ende und er selbst sei voller Energie und hat richtig Lust, diese Aufgabe anzugehen. Sein Ziel für die Saison hat er auch klar formuliert. Er will mit seiner Mannschaft wieder oben in der Tabelle eingreifen. Trainingsauftakt ist dann nächste Woche Mittwoch. Da begrüßt er seine Mannschaft das erste Mal auf dem Trainingsgelände.
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7: Tiefstemperaturen zwischen 10 und 6 Grad. Heute im Laufe des Tages meist wolkig und windig, ab Mittag Regen bis 23 Grad. Morgen wechselnd bewölkt, örtlich Schauer, weiterhin windig bis 26 Grad.
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5: Ich bin Moritz Einzel. Die Europäische Union hat offiziell Beitrittsgespräche mit der Ukraine aufgenommen. In Luxemburg ist der erste Verhandlungsabschnitt eröffnet worden. Da werden Themenbereiche wie das Justizsystem, der Grundwerteschutz und die Sicherheit abgearbeitet. EU-Beitrittskandidaten müssen nachweisen, dass ihre Rechtssysteme, der Grenzschutz und die Polizei EU-Standards entsprechen. Vor dem Hintergrund eines bevorstehenden Deals zwischen den USA und dem Iran hat US-Vizepräsident Vance versichert, dass es keine finanziellen Zugeständnisse an Teheran gebe. Kein einziger Dollar aus amerikanischen Mitteln werde an den Iran fließen, sagte Vance. Beide Seiten haben das Rahmenabkommen unterdessen bereits digital unterzeichnet. Der Iran-Konflikt ist auch Thema beim G7-Gipfel im französischen Evian, der am Abend begonnen hat. Immer mehr Rentner in Sachsen arbeiten über das Rentenalter hinaus. Im vergangenen Jahr waren es mehr als 62.000 Menschen, das schreibt die LVZ. Demnach hat sich die Zahl der in Voll- oder Teilzeit tätigen Rentner in den letzten 10 Jahren verdoppelt. Fast 2 Drittel davon sind Männer, 1 Drittel ist 70 Jahre oder älter. Die Vizechefin der Arbeitsagentur Chemnitz, Michaela Ungetüm, sieht darin eine Reaktion auf den demografischen Wandel. Sie rät Unternehmen, das Wissen älterer Beschäftigter durch Mentorenprogramme und flexible Übergänge zu sichern. Die spanische Fußballnationalmannschaft ist zum WM-Auftakt nicht über ein Unentschieden hinausgekommen. Der Europameister spielte gegen den WM-Neuling Kap Verde nur 0:0. Außerdem trennten sich Belgien und Ägypten 1:1. Nach der Partie Saudi-Arabien gegen Uruguay stehen sich ab 3 Uhr noch der Iran und Neuseeland gegenüber.
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6: Tiefsttemperaturen zwischen 10 und 6 Grad. Heute im Laufe des Tages meist wolkig und windig, ab Mittag Regen bis 23 Grad. Morgen wechselnd bewölkt, örtlich Schauer, weiterhin windig bis 26 Grad.
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